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0: In der Nacht bleibt es in unserer Region ruhig und trocken. Die Temperaturen gehen deutlich zurück, je nach Lage auf etwa 11 bis 5 Grad. Stellenweise kann sich in den frühen Stunden etwas Dunst oder Nebel bilden. Sonst ist der Himmel oft nur locker bewölkt. Im Tagesverlauf wird es freundlich und sommerlich warm. Die Sonne zeigt sich immer wieder, später kommen auch dichtere Wolken dazu. Regen ist nicht in Sicht. Die Werte erreichen meist 24 Grad, dazu weht ein schwacher bis mäßiger Wind aus westlichen Richtungen. Am Donnerstag bleibt es trocken, aber etwas weniger warm. Die Höchstwerte liegen um 22 Grad, zeitweise ziehen Wolken durch. Am Freitag wird es wieder freundlicher, meist trocken und angenehm warm bei rund 24 bis 25 Grad. Am Samstag legt der Sommer noch einmal zu. Es wird deutlich wärmer, die Temperaturen steigen auf etwa 28 Grad. Regen spielt weiter kaum eine Rolle.
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1: Der ukrainische Präsident Volodymyr Selenskyj stellt die militärische Führung neu auf. Armeechef Oleksandr Syrskyj wird entlassen, sein Amt soll Mykhailo Drapaty übernehmen. Die Entscheidung kommt nach massiven Protesten gegen die Ablösung von Verteidigungsminister Mykhailo Fedorow. Fedorow soll sich zuvor mit Syrskyj überworfen haben. Für die Ukraine fällt der Personalwechsel in eine militärisch und politisch angespannte Phase. Die Spannungen im Jemen-Konflikt nehmen wieder zu. US-Präsident Donald Trump warnt die Houthi-Miliz vor einer Blockade saudi-arabischer Häfen. Die vom Iran unterstützten Rebellen hatten eine Seeblockade angekündigt und zuvor Ziele in Saudi-Arabien angegriffen. Seit 2022 galt eine informelle Waffenruhe, die nun weiter unter Druck gerät. Beobachter sehen die Lage am Roten Meer und in der Golfregion dadurch wieder als deutlich unsicherer. Frankreich will Kinder und Jugendliche unter 15 Jahren von sozialen Netzwerken fernhalten. Das Parlament hat ein entsprechendes Gesetz mit großer Mehrheit beschlossen. Plattformen müssen künftig das Alter ihrer Nutzer prüfen. Bestehende Konten von unter 15-Jährigen sollen geschlossen werden. Präsident Emmanuel Macron will die Regelung nach den Sommerferien umsetzen. Als Gründe nennt die Regierung Risiken wie Cybermobbing, Suchtgefahr und schädliche Inhalte. Die geplanten Lockerungen der EU-Regeln für Gas- und Ölimporte reichen Bundeswirtschaftsministerin Katharina Reiche nicht aus. Sie fordert, die verschärften Importregeln der Methanverordnung um 3 Jahre zu verschieben. Reiche warnt vor Rechtsunsicherheit für Unternehmen und möglichen Problemen bei der Energieversorgung. Die EU-Verordnung soll verhindern, dass besonders klimaschädlich geförderte fossile Brennstoffe nach Europa eingeführt werden. Bundesumweltminister Carsten Schneider lehnt eine Verschiebung bisher ab und verweist auf geltendes EU-Recht. Die EU stellt ihre Unterstützung für die Kunstbiennale in Venedig ein. Grund ist die Teilnahme Russlands, die nach Einschätzung der EU nicht mit europäischen Werten vereinbar ist. Der gestrichene Zuschuss liegt bei 2 Millionen Euro. Russlands Rückkehr zur Biennale sorgt wegen des Angriffskriegs gegen die Ukraine weiter für heftige Kritik. Für die Kulturveranstaltung bedeutet die Entscheidung auch finanziell einen spürbaren Einschnitt.
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1: In der Nacht bleibt es in unserer Region ruhig und trocken. Die Temperaturen gehen deutlich zurück, je nach Lage auf etwa 11 bis 5 Grad. Stellenweise kann sich in den frühen Stunden etwas Dunst oder Nebel bilden. Sonst ist der Himmel oft nur locker bewölkt. Im Tagesverlauf wird es freundlich und sommerlich warm. Die Sonne zeigt sich immer wieder, später kommen auch dichtere Wolken dazu. Regen ist nicht in Sicht. Die Werte erreichen meist 24 Grad, dazu weht ein schwacher bis mäßiger Wind aus westlichen Richtungen. Am Donnerstag bleibt es trocken, aber etwas weniger warm. Die Höchstwerte liegen um 22 Grad, zeitweise ziehen Wolken durch. Am Freitag wird es wieder freundlicher, meist trocken und angenehm warm bei rund 24 bis 25 Grad. Am Samstag legt der Sommer noch einmal zu. Es wird deutlich wärmer, die Temperaturen steigen auf etwa 28 Grad. Regen spielt weiter kaum eine Rolle.
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1: Der ukrainische Präsident Volodymyr Selenskyj stellt die militärische Führung neu auf. Armeechef Oleksandr Syrskyj wird entlassen, sein Amt soll Mykhailo Drapaty übernehmen. Die Entscheidung kommt nach massiven Protesten gegen die Ablösung von Verteidigungsminister Mykhailo Fedorov. Fedorov soll sich zuvor mit Syrskyj überworfen haben. Für die Ukraine fällt der Personalwechsel in eine militärisch und politisch angespannte Phase. Die Spannungen im Jemen-Konflikt nehmen wieder zu. US-Präsident Donald Trump warnt die Houthi-Miliz vor einer Blockade saudi-arabischer Häfen. Die vom Iran unterstützten Rebellen hatten eine Seeblockade angekündigt und zuvor Ziele in Saudi-Arabien angegriffen. Seit 2022 galt eine informelle Waffenruhe, die nun weiter unter Druck gerät. Beobachter sehen die Lage am Roten Meer und in der Golfregion dadurch wieder als deutlich unsicherer. Frankreich will Kinder und Jugendliche unter 15 Jahren von sozialen Netzwerken fernhalten. Das Parlament hat ein entsprechendes Gesetz mit großer Mehrheit beschlossen. Plattformen müssen künftig das Alter ihrer Nutzer prüfen. Bestehende Konten von unter 15-Jährigen sollen geschlossen werden. Präsident Emmanuel Macron will die Regelung nach den Sommerferien umsetzen. Als Gründe nennt die Regierung Risiken wie Cybermobbing, Suchtgefahr und schädliche Inhalte. Die geplanten Lockerungen der EU-Regeln für Gas- und Ölimporte reichen Bundeswirtschaftsministerin Katharina Reiche nicht aus. Sie fordert, die verschärften Importregeln der Methanverordnung um 3 Jahre zu verschieben. Reiche warnt vor Rechtsunsicherheit für Unternehmen und möglichen Problemen bei der Energieversorgung. Die EU-Verordnung soll verhindern, dass besonders klimaschädlich geförderte fossile Brennstoffe nach Europa eingeführt werden. Bundesumweltminister Carsten Schneider lehnt eine Verschiebung bisher ab und verweist auf geltendes EU-Recht. Die EU stellt ihre Unterstützung für die Kunstbiennale in Venedig ein. Grund ist die Teilnahme Russlands, die nach Einschätzung der EU nicht mit europäischen Werten vereinbar ist. Der gestrichene Zuschuss liegt bei 2 Millionen Euro. Russlands Rückkehr zur Biennale sorgt wegen des Angriffskriegs gegen die Ukraine weiter für heftige Kritik. Für die Kulturveranstaltung bedeutet die Entscheidung auch finanziell einen spürbaren Einschnitt.
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1: In der Nacht bleibt es in unserer Region ruhig und trocken. Die Temperaturen gehen deutlich zurück, je nach Lage auf etwa 11 bis 5 Grad. Stellenweise kann sich in den frühen Stunden etwas Dunst oder Nebel bilden. Sonst ist der Himmel oft nur locker bewölkt. Im Tagesverlauf wird es freundlich und sommerlich warm. Die Sonne zeigt sich immer wieder, später kommen auch dichtere Wolken dazu. Regen ist nicht in Sicht. Die Werte erreichen meist 24 Grad, dazu weht ein schwacher bis mäßiger Wind aus westlichen Richtungen. Am Donnerstag bleibt es trocken, aber etwas weniger warm. Die Höchstwerte liegen um 22 Grad, zeitweise ziehen Wolken durch. Am Freitag wird es wieder freundlicher, meist trocken und angenehm warm bei rund 24 bis 25 Grad. Am Samstag legt der Sommer noch einmal zu. Es wird deutlich wärmer, die Temperaturen steigen auf etwa 28 Grad. Regen spielt weiter kaum eine Rolle.
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3: Der ukrainische Präsident Volodymyr Selenskyj stellt die militärische Führung neu auf. Armeechef Oleksandr Syrskyj wird entlassen, sein Amt soll Mykhailo Drapaty übernehmen. Die Entscheidung kommt nach massiven Protesten gegen die Ablösung von Verteidigungsminister Mykhailo Fedorov. Fedorov soll sich zuvor mit Syrskyj überworfen haben. Für die Ukraine fällt der Personalwechsel in eine militärisch und politisch angespannte Phase. Die Spannungen im Jemen-Konflikt nehmen wieder zu. US-Präsident Donald Trump warnt die Houthi-Miliz vor einer Blockade saudi-arabischer Häfen. Die vom Iran unterstützten Rebellen hatten eine Seeblockade angekündigt und zuvor Ziele in Saudi-Arabien angegriffen. Seit 2022 galt eine informelle Waffenruhe, die nun weiter unter Druck gerät. Beobachter sehen die Lage am Roten Meer und in der Golfregion dadurch wieder als deutlich unsicherer. Frankreich will Kinder und Jugendliche unter 15 Jahren von sozialen Netzwerken fernhalten. Das Parlament hat ein entsprechendes Gesetz mit großer Mehrheit beschlossen. Plattformen müssen künftig das Alter ihrer Nutzer prüfen. Bestehende Konten von unter 15-Jährigen sollen geschlossen werden. Präsident Emmanuel Macron will die Regelung nach den Sommerferien umsetzen. Als Gründe nennt die Regierung Risiken wie Cybermobbing, Suchtgefahr und schädliche Inhalte. Die geplanten Lockerungen der EU-Regeln für Gas- und Ölimporte reichen Bundeswirtschaftsministerin Katharina Reiche nicht aus. Sie fordert, die verschärften Importregeln der Methanverordnung um 3 Jahre zu verschieben. Reiche warnt vor Rechtsunsicherheit für Unternehmen und möglichen Problemen bei der Energieversorgung. Die EU-Verordnung soll verhindern, dass besonders klimaschädlich geförderte fossile Brennstoffe nach Europa eingeführt werden. Bundesumweltminister Carsten Schneider lehnt eine Verschiebung bisher ab und verweist auf geltendes EU-Recht. Die EU stellt ihre Unterstützung für die Kunstbiennale in Venedig ein. Grund ist die Teilnahme Russlands, die nach Einschätzung der EU nicht mit europäischen Werten vereinbar ist. Der gestrichene Zuschuss liegt bei 2 Millionen Euro. Russlands Rückkehr zur Biennale sorgt wegen des Angriffskriegs gegen die Ukraine weiter für heftige Kritik. Für die Kulturveranstaltung bedeutet die Entscheidung auch finanziell einen spürbaren Einschnitt.
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3: In der Nacht bleibt es in unserer Region ruhig und trocken. Die Temperaturen gehen deutlich zurück, je nach Lage auf etwa 11 bis 5 Grad. Stellenweise kann sich in den frühen Stunden etwas Dunst oder Nebel bilden. Sonst ist der Himmel oft nur locker bewölkt. Im Tagesverlauf wird es freundlich und sommerlich warm. Die Sonne zeigt sich immer wieder, später kommen auch dichtere Wolken dazu. Regen ist nicht in Sicht. Die Werte erreichen meist 24 Grad, dazu weht ein schwacher bis mäßiger Wind aus westlichen Richtungen. Am Donnerstag bleibt es trocken, aber etwas weniger warm. Die Höchstwerte liegen um 22 Grad, zeitweise ziehen Wolken durch. Am Freitag wird es wieder freundlicher, meist trocken und angenehm warm bei rund 24 bis 25 Grad. Am Samstag legt der Sommer noch einmal zu. Es wird deutlich wärmer, die Temperaturen steigen auf etwa 28 Grad. Regen spielt weiter kaum eine Rolle.
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1: Der ukrainische Präsident Volodymyr Selenskyj stellt die militärische Führung neu auf. Armeechef Oleksandr Syrskyj wird entlassen, sein Amt soll Mykhailo Drapaty übernehmen. Die Entscheidung kommt nach massiven Protesten gegen die Ablösung von Verteidigungsminister Mykhailo Fedorov. Fedorov soll sich zuvor mit Syrskyj überworfen haben. Für die Ukraine fällt der Personalwechsel in eine militärisch und politisch angespannte Phase. Die Spannungen im Jemen-Konflikt nehmen wieder zu. US-Präsident Donald Trump warnt die Houthi-Miliz vor einer Blockade saudi-arabischer Häfen. Die vom Iran unterstützten Rebellen hatten eine Seeblockade angekündigt und zuvor Ziele in Saudi-Arabien angegriffen. Seit 2022 galt eine informelle Waffenruhe, die nun weiter unter Druck gerät. Beobachter sehen die Lage am Roten Meer und in der Golfregion dadurch wieder als deutlich unsicherer. Frankreich will Kinder und Jugendliche unter 15 Jahren von sozialen Netzwerken fernhalten. Das Parlament hat ein entsprechendes Gesetz mit großer Mehrheit beschlossen. Plattformen müssen künftig das Alter ihrer Nutzer prüfen. Bestehende Konten von unter 15-Jährigen sollen geschlossen werden. Präsident Emmanuel Macron will die Regelung nach den Sommerferien umsetzen. Als Gründe nennt die Regierung Risiken wie Cybermobbing, Suchtgefahr und schädliche Inhalte. Die geplanten Lockerungen der EU-Regeln für Gas- und Ölimporte reichen Bundeswirtschaftsministerin Katharina Reiche nicht aus. Sie fordert, die verschärften Importregeln der Methanverordnung um 3 Jahre zu verschieben. Reiche warnt vor Rechtsunsicherheit für Unternehmen und möglichen Problemen bei der Energieversorgung. Die EU-Verordnung soll verhindern, dass besonders klimaschädlich geförderte fossile Brennstoffe nach Europa eingeführt werden. Bundesumweltminister Carsten Schneider lehnt eine Verschiebung bisher ab und verweist auf geltendes EU-Recht. Die EU stellt ihre Unterstützung für die Kunstbiennale in Venedig ein. Grund ist die Teilnahme Russlands, die nach Einschätzung der EU nicht mit europäischen Werten vereinbar ist. Der gestrichene Zuschuss liegt bei 2 Millionen Euro. Russlands Rückkehr zur Biennale sorgt wegen des Angriffskriegs gegen die Ukraine weiter für heftige Kritik. Für die Kulturveranstaltung bedeutet die Entscheidung auch finanziell einen spürbaren Einschnitt.
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1: Der Morgen startet im Radio NWW-Land frisch, ruhig und trocken. Die Temperaturen liegen zunächst meist zwischen 5 und 11 Grad. Stellenweise kann es etwas diesig sein. Danach setzt sich rasch freundliches Wetter durch. Am Vormittag gibt es viel Sonne. Später mischen sich einige Wolken dazu. Regen ist heute nicht zu erwarten. Bis zum Nachmittag steigen die Werte auf rund 24 Grad, örtlich knapp darüber. Der Wind kommt schwach bis mäßig aus westlichen Richtungen. Am Donnerstag bleibt es im gesamten Sendegebiet trocken, mit einem Mix aus Sonne und Wolken. Es wird etwas kühler, die Temperaturen erreichen etwa 22 Grad. Am Freitag zeigt sich das Wetter wieder freundlicher und wärmer, bei ungefähr 24 bis 25 Grad. Am Samstag wird es sommerlich warm bis heiß, mit Höchstwerten um 28 Grad. Auch dann bleibt die Regenwahrscheinlichkeit niedrig.
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Das ist ein beinhartes Protestlied. Allerdings richtet sich die Kritik nicht gegen eine bestimmte Gruppe, sondern gegen jedermann, der sich betroffen fühlt. 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
1: Der ukrainische Präsident Volodymyr Selenskyj stellt die militärische Führung neu auf. Armeechef Oleksandr Syrskyj wird entlassen, sein Amt soll Mykhailo Drapaty übernehmen. Die Entscheidung kommt nach massiven Protesten gegen die Ablösung von Verteidigungsminister Mykhailo Fedorov. Fedorov soll sich zuvor mit Syrskyj überworfen haben. Für die Ukraine fällt der Personalwechsel in eine militärisch und politisch angespannte Phase. Die Spannungen im Jemen-Konflikt nehmen wieder zu. US-Präsident Donald Trump warnt die Houthi-Miliz vor einer Blockade saudi-arabischer Häfen. Die vom Iran unterstützten Rebellen hatten eine Seeblockade angekündigt und zuvor Ziele in Saudi-Arabien angegriffen. Seit 2022 galt eine informelle Waffenruhe, die nun weiter unter Druck gerät. Beobachter sehen die Lage am Roten Meer und in der Golfregion dadurch wieder als deutlich unsicherer. Frankreich will Kinder und Jugendliche unter 15 Jahren von sozialen Netzwerken fernhalten. Das Parlament hat ein entsprechendes Gesetz mit großer Mehrheit beschlossen. Plattformen müssen künftig das Alter ihrer Nutzer prüfen. Bestehende Konten von unter 15-Jährigen sollen geschlossen werden. Präsident Emmanuel Macron will die Regelung nach den Sommerferien umsetzen. Als Gründe nennt die Regierung Risiken wie Cybermobbing, Suchtgefahr und schädliche Inhalte. Die geplanten Lockerungen der EU-Regeln für Gas- und Ölimporte reichen Bundeswirtschaftsministerin Katharina Reiche nicht aus. Sie fordert, die verschärften Importregeln der Methanverordnung um 3 Jahre zu verschieben. Reiche warnt vor Rechtsunsicherheit für Unternehmen und möglichen Problemen bei der Energieversorgung. Die EU-Verordnung soll verhindern, dass besonders klimaschädlich geförderte fossile Brennstoffe nach Europa eingeführt werden. Bundesumweltminister Carsten Schneider lehnt eine Verschiebung bisher ab und verweist auf geltendes EU-Recht. Die EU stellt ihre Unterstützung für die Kunstbiennale in Venedig ein. Grund ist die Teilnahme Russlands, die nach Einschätzung der EU nicht mit europäischen Werten vereinbar ist. Der gestrichene Zuschuss liegt bei 2 Millionen Euro. Russlands Rückkehr zur Biennale sorgt wegen des Angriffskriegs gegen die Ukraine weiter für heftige Kritik. Für die Kulturveranstaltung bedeutet die Entscheidung auch finanziell einen spürbaren Einschnitt.
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1: Der Morgen startet im Radio NWW-Land frisch, ruhig und trocken. Die Temperaturen liegen zunächst meist zwischen 5 und 11 Grad. Stellenweise kann es etwas diesig sein. Danach setzt sich rasch freundliches Wetter durch. Am Vormittag gibt es viel Sonne. Später mischen sich einige Wolken dazu. Regen ist heute nicht zu erwarten. Bis zum Nachmittag steigen die Werte auf rund 24 Grad, örtlich knapp darüber. Der Wind kommt schwach bis mäßig aus westlichen Richtungen. Am Donnerstag bleibt es im gesamten Sendegebiet trocken, mit einem Mix aus Sonne und Wolken. Es wird etwas kühler, die Temperaturen erreichen etwa 22 Grad. Am Freitag zeigt sich das Wetter wieder freundlicher und wärmer, bei ungefähr 24 bis 25 Grad. Am Samstag wird es sommerlich warm bis heiß, mit Höchstwerten um 28 Grad. Auch dann bleibt die Regenwahrscheinlichkeit niedrig.
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1: Der ukrainische Präsident Volodymyr Selenskyj stellt die militärische Führung neu auf. Armeechef Oleksandr Syrskyj wird entlassen, sein Amt soll Mykhailo Drapaty übernehmen. Die Entscheidung kommt nach massiven Protesten gegen die Ablösung von Verteidigungsminister Mykhailo Fedorov. Fedorov soll sich zuvor mit Syrskyj überworfen haben. Für die Ukraine fällt der Personalwechsel in eine militärisch und politisch angespannte Phase. Die Spannungen im Jemen-Konflikt nehmen wieder zu. US-Präsident Donald Trump warnt die Houthi-Miliz vor einer Blockade saudi-arabischer Häfen. Die vom Iran unterstützten Rebellen hatten eine Seeblockade angekündigt und zuvor Ziele in Saudi-Arabien angegriffen. Seit 2022 galt eine informelle Waffenruhe, die nun weiter unter Druck gerät. Beobachter sehen die Lage am Roten Meer und in der Golfregion dadurch wieder als deutlich unsicherer. Frankreich will Kinder und Jugendliche unter 15 Jahren von sozialen Netzwerken fernhalten. Das Parlament hat ein entsprechendes Gesetz mit großer Mehrheit beschlossen. Plattformen müssen künftig das Alter ihrer Nutzer prüfen. Bestehende Konten von unter 15-Jährigen sollen geschlossen werden. Präsident Emmanuel Macron will die Regelung nach den Sommerferien umsetzen. Als Gründe nennt die Regierung Risiken wie Cybermobbing, Suchtgefahr und schädliche Inhalte. Die geplanten Lockerungen der EU-Regeln für Gas- und Ölimporte reichen Bundeswirtschaftsministerin Katharina Reiche nicht aus. Sie fordert, die verschärften Importregeln der Methanverordnung um 3 Jahre zu verschieben. Reiche warnt vor Rechtsunsicherheit für Unternehmen und möglichen Problemen bei der Energieversorgung. Die EU-Verordnung soll verhindern, dass besonders klimaschädlich geförderte fossile Brennstoffe nach Europa eingeführt werden. Bundesumweltminister Carsten Schneider lehnt eine Verschiebung bisher ab und verweist auf geltendes EU-Recht. Die EU stellt ihre Unterstützung für die Kunstbiennale in Venedig ein. Grund ist die Teilnahme Russlands, die nach Einschätzung der EU nicht mit europäischen Werten vereinbar ist. Der gestrichene Zuschuss liegt bei 2 Millionen Euro. Russlands Rückkehr zur Biennale sorgt wegen des Angriffskriegs gegen die Ukraine weiter für heftige Kritik. Für die Kulturveranstaltung bedeutet die Entscheidung auch finanziell einen spürbaren Einschnitt.
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1: Der Morgen startet im Radio NWW-Land frisch, ruhig und trocken. Die Temperaturen liegen zunächst meist zwischen 5 und 11 Grad. Stellenweise kann es etwas diesig sein, danach setzt sich rasch freundliches Wetter durch. Am Vormittag gibt es viel Sonne, später mischen sich einige Wolken dazu. Regen ist heute nicht zu erwarten. Bis zum Nachmittag steigen die Werte auf rund 24 Grad, örtlich knapp darüber. Der Wind kommt schwach bis mäßig aus westlichen Richtungen. Am Donnerstag bleibt es im gesamten Sendegebiet trocken, mit einem Mix aus Sonne und Wolken. Es wird etwas kühler, die Temperaturen erreichen etwa 22 Grad. Am Freitag zeigt sich das Wetter wieder freundlicher und wärmer, bei ungefähr 24 bis 25 Grad. Am Samstag wird es sommerlich warm bis heiß, mit Höchstwerten um 28 Grad. Auch dann bleibt die Regenwahrscheinlichkeit niedrig.
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1: Die neuen Terror- und Extremismusverfahren des Generalbundesanwalts zeigen im ersten Halbjahr 2026 einen klaren Schwerpunkt bei islamistischen und auslandsbezogenen Fällen. Insgesamt wurden 174 neue Ermittlungsverfahren eingeleitet. Davon entfielen 129 Verfahren auf islamistischen Terrorismus und 34 auf auslandsbezogenen Extremismus. Die Bundesregierung weist zugleich darauf hin, dass viele islamismusbezogene Verfahren Auslandsstaaten betreffen, vor allem mit Bezug zur Terrororganisation Islamischer Staat sowie zu Syrien und dem Irak. Die Zahlen beschreiben neu eingeleitete Verfahren, nicht vollendete Anschläge oder rechtskräftige Verurteilungen. Im Vergleich zum Vorjahreszeitraum stiegen die islamismusbezogenen Verfahren deutlich an. Frankreich führt als erstes EU-Land ein Verbot sozialer Netzwerke für Kinder und Jugendliche unter 15 Jahren ein. Das Parlament in Paris verabschiedete ein entsprechendes Gesetz mit großer Mehrheit. Präsident Emmanuel Macron hatte das Vorhaben vorangetrieben und sprach nach der Entscheidung von einem Beschluss zum neuen Schuljahr. Die Umsetzung soll in zwei Stufen erfolgen. Ab 1. September für neu eingerichtete Konten und ab Anfang 2027 auch für bestehende Konten. Große Plattformen sollen das Alter ihrer Nutzer künftig kontrollieren. Kritiker bezweifeln allerdings, ob Frankreich diese Vorgaben im Alleingang wirksam durchsetzen kann. Der Krieg zwischen den USA und dem Iran verursacht nach Angaben von US-Verteidigungsminister Pete Hegseth bereits enorme Kosten. Hegseth bezifferte die bisherigen Ausgaben auf 37,5 Milliarden Dollar und beantragte zusätzliche Mittel in Höhe von rund 67 Milliarden Dollar. US-Präsident Donald Trump drohte unterdessen mit weiteren Angriffen. Geheimdienste vermuten, dass der Iran in der tief unter der Erde gelegenen Anlage am Pickaxe Mountain eine geheime Urananreicherung aufbaut. In der Nacht griffen die USA erneut Ziele im Iran an, darunter militärische Kommandozentren sowie Standorte der Marine und der Luftwaffe. Nach Angaben des US-Zentralkommandos sollten damit iranische Möglichkeiten geschwächt werden, Handelsschiffe in der Straße von Hormus anzugreifen. Das geplante Alkoholverbot an allen Bahnhöfen in Deutschland sorgt weiter für Diskussionen über die Durchsetzung. Union und SPD sehen vor allem die Deutsche Bahn selbst in der Pflicht, wenn sie das Trinken von Bier, Wein oder Schnaps auf Bahnsteigen und in Bahnhofshallen untersagen will. Vertreter beider Fraktionen fordern dafür mehr eigenes Sicherheitspersonal der Bahn. Auch die Deutsche Polizeigewerkschaft spricht von einer Frage des Hausrechts und verlangt zusätzliche Kräfte. Die flächendeckende Umsetzung des Verbots soll bis zum 15. Oktober 2026 abgeschlossen sein. Die Wohnungslosenhilfe warnt vor neuen Härten für obdachlose Menschen und befürchtet, dass Betroffene nur aus Bahnhöfen in weniger geschützte Bereiche verdrängt werden. Ein geplantes großes KI-Rechenzentrum von OpenAI in Deutschland ist vorerst gescheitert. Nach vertraulichen Gesprächen mit der Bundesregierung blieben vor allem Fragen zur Stromversorgung, zu Netzkapazitäten und zur Regulierung offen. Das Projekt hätte nach den Plänen eine Leistung von rund einem Gigawatt benötigt und wäre damit eines der größten KI-Rechenzentren Europas geworden. Diskutiert wurde sogar eine Versorgung mit französischem Strom aus Kernkraftwerken, was aber zusätzliche politische und europarechtliche Fragen aufgeworfen hätte. Auch die hohen Energiekosten und lange Wartezeiten beim Netzausbau erschwerten die Umsetzung. OpenAI treibt stattdessen internationale Großprojekte weiter voran, unter anderem in den Vereinigten Arabischen Emiraten.
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2: Am Vormittag zeigt sich das Wetter in unserer Region freundlich und trocken. Die Sonne kommt gut durch, nur einzelne Wolken sind unterwegs. Die Temperaturen steigen zügig an und liegen am Mittag schon bei rund 22 Grad. Später am Tag werden die Wolken zeitweise dichter, es bleibt aber trocken. Am Nachmittag erreichen die Werte meist 24 Grad. Dazu weht ein schwacher bis mäßiger Wind aus westlichen Richtungen. Am Donnerstag geht es trocken weiter, allerdings nicht ganz so warm wie heute. Die Temperaturen erreichen um 22 Grad, bei einem Wechsel aus Sonne und Wolken. Am Freitag wird es wieder freundlicher, ruhiger und wärmer. Dann sind etwa 24 bis 25 Grad drin. Am Samstag kommt noch mehr Sommerwärme dazu. In der ganzen Region steigen die Werte auf rund 28 Grad. Regen ist auch zum Start ins Wochenende kaum ein Thema.
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2: Die neuen Terror- und Extremismusverfahren des Generalbundesanwalts zeigen im ersten Halbjahr 2026 einen klaren Schwerpunkt bei islamistischen und auslandsbezogenen Fällen. Insgesamt wurden 174 neue Ermittlungsverfahren eingeleitet. Davon entfielen 129 Verfahren auf islamistischen Terrorismus und 34 auf auslandsbezogenen Extremismus. Die Bundesregierung weist zugleich darauf hin, dass viele islamismusbezogene Verfahren Auslandsstaaten betreffen, vor allem mit Bezug zur Terrororganisation Islamischer Staat sowie zu Syrien und dem Irak. Die Zahlen beschreiben neu eingeleitete Verfahren, nicht vollendete Anschläge oder rechtskräftige Verurteilungen. Im Vergleich zum Vorjahreszeitraum stiegen die islamismusbezogenen Verfahren deutlich an. Frankreich führt als erstes EU-Land ein Verbot sozialer Netzwerke für Kinder und Jugendliche unter 15 Jahren ein. Das Parlament in Paris verabschiedete ein entsprechendes Gesetz mit großer Mehrheit. Präsident Emmanuel Macron hatte das Vorhaben vorangetrieben und sprach nach der Entscheidung von einem Beschluss zum neuen Schuljahr. Die Umsetzung soll in zwei Stufen erfolgen. Ab 1. September für neu eingerichtete Konten und ab Anfang 2027 auch für bestehende Konten. Große Plattformen sollen das Alter ihrer Nutzer künftig kontrollieren. Kritiker bezweifeln allerdings, ob Frankreich diese Vorgaben im Alleingang wirksam durchsetzen kann. Der Krieg zwischen den USA und dem Iran verursacht nach Angaben von US-Verteidigungsminister Pete Hegseth bereits enorme Kosten. Hegseth bezifferte die bisherigen Ausgaben auf 37,5 Milliarden Dollar und beantragte zusätzliche Mittel in Höhe von rund 67 Milliarden Dollar. US-Präsident Donald Trump drohte unterdessen mit weiteren Angriffen. Geheimdienste vermuten, dass der Iran in der tief unter der Erde gelegenen Anlage am Pickaxe Mountain eine geheime Urananreicherung aufbaut. In der Nacht griffen die USA erneut Ziele im Iran an, darunter militärische Kommandozentren sowie Standorte der Marine und der Luftwaffe. Nach Angaben des US-Zentralkommandos sollten damit iranische Möglichkeiten geschwächt werden, Handelsschiffe in der Straße von Hormus anzugreifen. Das geplante Alkoholverbot an allen Bahnhöfen in Deutschland sorgt weiter für Diskussionen über die Durchsetzung. Union und SPD sehen vor allem die Deutsche Bahn selbst in der Pflicht, wenn sie das Trinken von Bier, Wein oder Schnaps auf Bahnsteigen und in Bahnhofshallen untersagen will. Vertreter beider Fraktionen fordern dafür mehr eigenes Sicherheitspersonal der Bahn. Auch die Deutsche Polizeigewerkschaft spricht von einer Frage des Hausrechts und verlangt zusätzliche Kräfte. Die flächendeckende Umsetzung des Verbots soll bis zum 15. Oktober 2026 abgeschlossen sein. Die Wohnungslosenhilfe warnt vor neuen Härten für obdachlose Menschen und befürchtet, dass Betroffene nur aus Bahnhöfen in weniger geschützte Bereiche verdrängt werden. Ein geplantes großes KI-Rechenzentrum von OpenAI in Deutschland ist vorerst gescheitert. Nach vertraulichen Gesprächen mit der Bundesregierung blieben vor allem Fragen zur Stromversorgung, zu Netzkapazitäten und zur Regulierung offen. Das Projekt hätte nach den Plänen eine Leistung von rund 1 Gigawatt benötigt und wäre damit eines der größten KI-Rechenzentren Europas geworden. Diskutiert wurde sogar eine Versorgung mit französischem Strom aus Kernkraftwerken, was aber zusätzliche politische und europarechtliche Fragen aufgeworfen hätte. Auch die hohen Energiekosten und lange Wartezeiten beim Netzausbau erschwerten die Umsetzung. OpenAI treibt stattdessen internationale Großprojekte weiter voran, unter anderem in den Vereinigten Arabischen Emiraten.
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3: Am Vormittag zeigt sich das Wetter in unserer Region freundlich und trocken. Die Sonne kommt gut durch, nur einzelne Wolken sind unterwegs. Die Temperaturen steigen zügig an und liegen am Mittag schon bei rund 22 Grad. Später am Tag werden die Wolken zeitweise dichter, es bleibt aber trocken. Am Nachmittag erreichen die Werte meist 24 Grad. Dazu weht ein schwacher bis mäßiger Wind aus westlichen Richtungen. Am Donnerstag geht es trocken weiter, allerdings nicht ganz so warm wie heute. Die Temperaturen erreichen um 22 Grad, bei einem Wechsel aus Sonne und Wolken. Am Freitag wird es wieder freundlicher, ruhiger und wärmer. Dann sind etwa 24 bis 25 Grad drin. Am Samstag kommt noch mehr Sommerwärme dazu. In der ganzen Region steigen die Werte auf rund 28 Grad. Regen ist auch zum Start ins Wochenende kaum ein Thema.
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1: Nach dem geplanten Abriss des Augsburger Kongressparkhauses ist noch offen, wie es auf dem Gelände weitergeht. Die Stadt wünscht sich dort weiterhin Stellplätze. Entscheiden müssen am Ende aber die Eigentümer. Sollte die Bauruine nicht innerhalb von 3 Monaten verschwinden, drohen Geldstrafen. Der Mehrheitseigentümer möchte nach bisherigen Angaben eine Tiefgarage bauen und darüber Wohnungen errichten. Bis ein solches Projekt starten kann, könnten allerdings bis zu 3 Jahre vergehen. Damit bleibt die Zukunft des Areals vorerst weiter offen. In Donauwörth soll die kleine Wörnitz zur Landesgartenschau 2028 wieder dauerhaft Wasser führen. Das Gewässer ist in den Sommermonaten oft nur noch ein schmales Rinnsal oder trocknet ganz aus. Künftig soll ein geschlossener Wasserkreislauf entstehen, in dem rund 30 Kubikmeter Wasser pro Stunde umgewälzt werden. Gespeist wird das System mit Wasser aus der Wörnitz und mit gesammeltem Regenwasser. Pumpen, ein Nassfilter und ein Skimmer sollen die Wasserqualität sichern. Die Energie dafür soll eine Photovoltaikanlage liefern. Am Museumsplatz sind außerdem Sitzstufen, Findlinge und Begrünung geplant, damit Besucher das Wasser direkt erleben können. Im Raum Augsburg gibt es neue Ermittlungen wegen mutmaßlichen Menschen- und Organhandels. Die Polizei hat offenbar 2 Drahtzieher gefasst, darunter ein hochrangiges Mitglied einer rumänischen Familie. Nach bisherigen Angaben soll ein Mann mit der Aussicht auf Arbeit nach Deutschland gelockt, hier eingesperrt und bedroht worden sein. Er soll so lange unter Druck gesetzt worden sein, bis er eine Niere spendete. 2 mutmaßliche Täter sitzen nach einer Hausdurchsuchung im Raum Augsburg bereits in Untersuchungshaft. Die Staatsanwaltschaft München will nun die Auslieferung weiterer Verdächtiger aus Rumänien beantragen.
2: Im Augsburger Sanderstift gibt es jetzt einen neuen Naschgarten für Seniorinnen und Senioren. Auf rund 150 Quadratmetern wachsen Obst, Beeren und Kräuter, die die Bewohner erleben, ernten und genießen können. Barrierearme Wege ermöglichen den Zugang auch mit Rollator oder Rollstuhl. Umgesetzt wurde das Projekt vom Lions Club Augsburg Elias Holl gemeinsam mit der Schmidt-Ziegler-Stiftung und der Gärtnerei Peltan. Die Stiftung finanzierte die Anlage mit rund 5.500 Euro. Die Gärtnerei spendete Pflanzen im Wert von etwa 1.000 Euro. Der Garten soll Begegnungen fördern, Erinnerungen wecken und mehr Natur in den Alltag bringen.
1: Das frühere Karstadt-Gebäude in der Augsburger Innenstadt bekommt einen weiteren großen Mieter. Pieck und Kloppenburg zieht im Herbst 2027 von der Viktoria-Passage in die Bürgermeister-Fischer-Straße. Dort soll das Modeunternehmen auf rund 3.800 Quadratmetern Verkaufsfläche auf 2 Etagen vertreten sein. Die neuen Räume werden bis zur Eröffnung umfassend modernisiert. Das Sortiment mit internationalen Marken und Eigenmarken soll weitgehend unverändert bleiben. Die Stadt Augsburg verfolgt unabhängig davon weiter den Plan, die oberen Etagen des Gebäudes künftig als Schulstandort zu nutzen.
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3: Hallo, schön, dass ich dabei sein darf bei eurem Wochenendstart. 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Also, wir haben eine Verabredung und ich freue mich und ihr hoffentlich auch. 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
1: Hallo.
2: Hallo.
1: Heute haben wir Freitag und wir haben trotzdem Fleisch, gell?
2: Ja, ist ja auch Grillwochenende.
1: Erstens das und zweitens mal muss man ja das, was wir heute sagen, nicht heute kochen, gell?
2: Das kommt noch dazu. Und selbst wenn man es tut, wie gesagt, eine schöne Grillparty am Freitagabend, dagegen kann keiner was haben.
1: Genau.
2: Reimt sich ja fast.
1: Und der, der heute kein Fleisch essen will, dann soll er es lassen.
2: Ja, wir haben ja gestern ein vegetarisches Grillrezept gehabt, soll er tauschen. Das ist gar kein Thema.
1: So schaut's aus.
2: Rinderhüftsteaks, da gibt es natürlich viele, ja, sage ich mal, Zungen, die da mitreden wollen, ne? In Sachen Steak. Da gibt es ja jeder ist gefühlt irgendwie am Grill der Steak-Experte, habe ich das Gefühl. Also wenn ich irgendwie so den Leuten zuhöre, denke ich mir, okay, jeder weiß, wie man das perfekte Steak zubereitet. Mhm. Aber ich glaube, letzten Endes ist es sowieso im Sinne desjenigen, der es dann verkonsumiert, der es dann isst, wie es einem schmeckt, oder?
1: Ja, so schaut's aus. Kräuterbutter haben wir dazu und dann gegrillter Mais.
2: Genau, gegrillter Mais ist ja auch so ein Klassiker vom Barbecue.
1: Mhm.
2: Allerdings ist natürlich die Frage, kann man jetzt den Mais vielleicht so rösten, irgendwie fertig kaufen oder muss man unbedingt einen Kolben nehmen? Weil mit dem Kolben, ich persönlich finde, das ist eine ziemliche Fummelei. Ja, aber auch vom Grill mag das gehen.
1: Also, ja, man kann den doch am Kolben lassen und dann
2: abbeißen. Ja, das geht. Ja, das kann man
1: so
2: auch.
1: So macht man das beim gegrillten Mais.
2: Das kann man auch, ja, sofern man nicht ganz etipetiert ist.
1: Nee, aber wenn man Maiskolben grillt, dann
2: stimmt,
1: bleibt
2: ja
1: doch das dran.
2: Stimmt,
1: dann isst man doch
2: schon.
1: Das so.
2: Nun ja, auf jeden Fall ist das wieder mal ein typischer Grillabend, so ganz rustikal. Ne?
1: Ja.
2: Ja.
1: Passt auch wieder Baguette dazu und schöner Salat.
2: Genau.
1: Ne? Alles Mögliche.
2: Und wir wünschen euch damit ein schönes Grillwochenende.
1: Jawohl, von mir auch und bis Montag.
2: Tschüss.
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1: Die neuen Terror- und Extremismusverfahren des Generalbundesanwalts zeigen im ersten Halbjahr 2026 einen klaren Schwerpunkt bei islamistischen und auslandsbezogenen Fällen. Insgesamt wurden 174 neue Ermittlungsverfahren eingeleitet. Davon entfielen 129 Verfahren auf islamistischen Terrorismus und 34 auf auslandsbezogenen Extremismus. Die Bundesregierung weist zugleich darauf hin, dass viele islamismusbezogene Verfahren Auslandsstaaten betreffen, vor allem mit Bezug zur Terrororganisation Islamischer Staat sowie zu Syrien und dem Irak. Die Zahlen beschreiben neu eingeleitete Verfahren, nicht vollendete Anschläge oder rechtskräftige Verurteilungen. Im Vergleich zum Vorjahreszeitraum stiegen die islamismusbezogenen Verfahren deutlich an. Frankreich führt als erstes EU-Land ein Verbot sozialer Netzwerke für Kinder und Jugendliche unter 15 Jahren ein. Das Parlament in Paris verabschiedete ein entsprechendes Gesetz mit großer Mehrheit. Präsident Emmanuel Macron hatte das Vorhaben vorangetrieben und sprach nach der Entscheidung von einem Beschluss zum neuen Schuljahr. Die Umsetzung soll in zwei Stufen erfolgen. Ab 1. September für neu eingerichtete Konten und ab Anfang 2027 auch für bestehende Konten. Große Plattformen sollen das Alter ihrer Nutzer künftig kontrollieren. Kritiker bezweifeln allerdings, ob Frankreich diese Vorgaben im Alleingang wirksam durchsetzen kann. Der Krieg zwischen den USA und dem Iran verursacht nach Angaben von US-Verteidigungsminister Pete Hegseth bereits enorme Kosten. Hegseth bezifferte die bisherigen Ausgaben auf 37,5 Milliarden Dollar und beantragte zusätzliche Mittel in Höhe von rund 67 Milliarden Dollar. US-Präsident Donald Trump drohte unterdessen mit weiteren Angriffen. Geheimdienste vermuten, dass der Iran in der tief unter der Erde gelegenen Anlage am Pickaxe Mountain eine geheime Urananreicherung aufbaut. In der Nacht griffen die USA erneut Ziele im Iran an, darunter militärische Kommandozentren sowie Standorte der Marine und der Luftwaffe. Nach Angaben des US-Zentralkommandos sollten damit iranische Möglichkeiten geschwächt werden, Handelsschiffe in der Straße von Hormus anzugreifen. Das geplante Alkoholverbot an allen Bahnhöfen in Deutschland sorgt weiter für Diskussionen über die Durchsetzung. Union und SPD sehen vor allem die Deutsche Bahn selbst in der Pflicht, wenn sie das Trinken von Bier, Wein oder Schnaps auf Bahnsteigen und in Bahnhofshallen untersagen will. Vertreter beider Fraktionen fordern dafür mehr eigenes Sicherheitspersonal der Bahn. Auch die Deutsche Polizeigewerkschaft spricht von einer Frage des Hausrechts und verlangt zusätzliche Kräfte. Die flächendeckende Umsetzung des Verbots soll bis zum 15. Oktober 2026 abgeschlossen sein. Die Wohnungslosenhilfe warnt vor neuen Härten für obdachlose Menschen und befürchtet, dass Betroffene nur aus Bahnhöfen in weniger geschützte Bereiche verdrängt werden. Ein geplantes großes KI-Rechenzentrum von OpenAI in Deutschland ist vorerst gescheitert. Nach vertraulichen Gesprächen mit der Bundesregierung blieben vor allem Fragen zur Stromversorgung, zu Netzkapazitäten und zur Regulierung offen. Das Projekt hätte nach den Plänen eine Leistung von rund 1 Gigawatt benötigt und wäre damit eines der größten KI-Rechenzentren Europas geworden. Diskutiert wurde sogar eine Versorgung mit französischem Strom aus Kernkraftwerken, was aber zusätzliche politische und europarechtliche Fragen aufgeworfen hätte. Auch die hohen Energiekosten und lange Wartezeiten beim Netzausbau erschwerten die Umsetzung. OpenAI treibt stattdessen internationale Großprojekte weiter voran, unter anderem in den Vereinigten Arabischen Emiraten.
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2: Am Vormittag zeigt sich das Wetter in unserer Region freundlich und trocken. Die Sonne kommt gut durch, nur einzelne Wolken sind unterwegs. Die Temperaturen steigen zügig an und liegen am Mittag schon bei rund 22 Grad. Später am Tag werden die Wolken zeitweise dichter, es bleibt aber trocken. Am Nachmittag erreichen die Werte meist 24 Grad. Dazu weht ein schwacher bis mäßiger Wind aus westlichen Richtungen. Am Donnerstag geht es trocken weiter, allerdings nicht ganz so warm wie heute. Die Temperaturen erreichen um 22 Grad, bei einem Wechsel aus Sonne und Wolken. Am Freitag wird es wieder freundlicher, ruhiger und wärmer. Dann sind etwa 24 bis 25 Grad drin. Am Samstag kommt noch mehr Sommerwärme dazu. In der ganzen Region steigen die Werte auf rund 28 Grad. Regen ist auch zum Start ins Wochenende kaum ein Thema.
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1: Die neuen Terror- und Extremismusverfahren des Generalbundesanwalts zeigen im ersten Halbjahr 2026 einen klaren Schwerpunkt bei islamistischen und auslandsbezogenen Fällen. Insgesamt wurden 174 neue Ermittlungsverfahren eingeleitet. Davon entfielen 129 Verfahren auf islamistischen Terrorismus und 34 auf auslandsbezogenen Extremismus. Die Bundesregierung weist zugleich darauf hin, dass viele islamismusbezogene Verfahren Auslandsstaaten betreffen, vor allem mit Bezug zur Terrororganisation Islamischer Staat sowie zu Syrien und dem Irak. Die Zahlen beschreiben neu eingeleitete Verfahren, nicht vollendete Anschläge oder rechtskräftige Verurteilungen. Im Vergleich zum Vorjahreszeitraum stiegen die islamismusbezogenen Verfahren deutlich an. Frankreich führt als erstes EU-Land ein Verbot sozialer Netzwerke für Kinder und Jugendliche unter 15 Jahren ein. Das Parlament in Paris verabschiedete ein entsprechendes Gesetz mit großer Mehrheit. Präsident Emmanuel Macron hatte das Vorhaben vorangetrieben und sprach nach der Entscheidung von einem Beschluss zum neuen Schuljahr. Die Umsetzung soll in zwei Stufen erfolgen. Ab 1. September für neu eingerichtete Konten und ab Anfang 2027 auch für bestehende Konten. Große Plattformen sollen das Alter ihrer Nutzer künftig kontrollieren. Kritiker bezweifeln allerdings, ob Frankreich diese Vorgaben im Alleingang wirksam durchsetzen kann. Der Krieg zwischen den USA und dem Iran verursacht nach Angaben von US-Verteidigungsminister Pete Hegseth bereits enorme Kosten. Hegseth bezifferte die bisherigen Ausgaben auf 37,5 Milliarden Dollar und beantragte zusätzliche Mittel in Höhe von rund 67 Milliarden Dollar. US-Präsident Donald Trump drohte unterdessen mit weiteren Angriffen. Geheimdienste vermuten, dass der Iran in der tief unter der Erde gelegenen Anlage am Pickaxe Mountain eine geheime Urananreicherung aufbaut. In der Nacht griffen die USA erneut Ziele im Iran an, darunter militärische Kommandozentren sowie Standorte der Marine und der Luftwaffe. Nach Angaben des US-Zentralkommandos sollten damit iranische Möglichkeiten geschwächt werden, Handelsschiffe in der Straße von Hormus anzugreifen. Das geplante Alkoholverbot an allen Bahnhöfen in Deutschland sorgt weiter für Diskussionen über die Durchsetzung. Union und SPD sehen vor allem die Deutsche Bahn selbst in der Pflicht, wenn sie das Trinken von Bier, Wein oder Schnaps auf Bahnsteigen und in Bahnhofshallen untersagen will. Vertreter beider Fraktionen fordern dafür mehr eigenes Sicherheitspersonal der Bahn. Auch die Deutsche Polizeigewerkschaft spricht von einer Frage des Hausrechts und verlangt zusätzliche Kräfte. Die flächendeckende Umsetzung des Verbots soll bis zum 15. Oktober 2026 abgeschlossen sein. Die Wohnungslosenhilfe warnt vor neuen Härten für obdachlose Menschen und befürchtet, dass Betroffene nur aus Bahnhöfen in weniger geschützte Bereiche verdrängt werden. Ein geplantes großes KI-Rechenzentrum von OpenAI in Deutschland ist vorerst gescheitert. Nach vertraulichen Gesprächen mit der Bundesregierung blieben vor allem Fragen zur Stromversorgung, zu Netzkapazitäten und zur Regulierung offen. Das Projekt hätte nach den Plänen eine Leistung von rund einem Gigawatt benötigt und wäre damit eines der größten KI-Rechenzentren Europas geworden. Diskutiert wurde sogar eine Versorgung mit französischem Strom aus Kernkraftwerken, was aber zusätzliche politische und europarechtliche Fragen aufgeworfen hätte. Auch die hohen Energiekosten und lange Wartezeiten beim Netzausbau erschwerten die Umsetzung. OpenAI treibt stattdessen internationale Großprojekte weiter voran, unter anderem in den Vereinigten Arabischen Emiraten.
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2: Zur Mittagszeit zeigt sich in unserer Region ein Mix aus Sonne und Wolken. Die Temperaturen liegen bereits um 22 Grad und steigen am Nachmittag noch etwas weiter an. Es bleibt trocken, auch wenn die Wolken später zeitweise dichter werden können. Schauer sind heute nicht in Sicht. Die Höchstwerte erreichen meist 24 Grad. Dazu kommt ein schwacher bis mäßiger Wind aus westlichen Richtungen. Am Abend bleibt es ebenfalls trocken. Die Temperaturen gehen langsam zurück. In der Nacht wird es wieder frisch. Am Donnerstag erwartet uns ruhiges Wetter mit Sonne und Wolken, dazu Werte um 22 Grad. Am Freitag wird es wieder etwas wärmer, meist freundlich und trocken, bei rund 24 bis 25 Grad. Am Samstag wird es sommerlich warm, örtlich nahe 28 Grad. Die Regenwahrscheinlichkeit bleibt niedrig.
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1: Das frühere Karstadt-Gebäude in der Augsburger Innenstadt bekommt einen weiteren großen Mieter. Peek und Kloppenburg zieht im Herbst 2027 von der Viktoria-Passage in die Bürgermeister-Fischer-Straße. Dort soll das Modeunternehmen auf rund 3.800 Quadratmetern Verkaufsfläche auf 2 Etagen vertreten sein. Die neuen Räume werden bis zur Eröffnung umfassend modernisiert. Das Sortiment mit internationalen Marken und Eigenmarken soll weitgehend unverändert bleiben. Die Stadt Augsburg verfolgt unabhängig davon weiter den Plan, die oberen Etagen des Gebäudes künftig als Schulstandort zu nutzen.
2: Im Augsburger Sanderstift gibt es jetzt einen neuen Naschgarten für Seniorinnen und Senioren. Auf rund 150 Quadratmetern wachsen Obst, Beeren und Kräuter, die die Bewohner erleben, ernten und genießen können. Barrierearme Wege ermöglichen den Zugang auch mit Rollator oder Rollstuhl. Umgesetzt wurde das Projekt vom Lions Club Augsburg Elias Holl gemeinsam mit der Schmidt-Ziegler-Stiftung und der Gärtnerei Peltan. Die Stiftung finanzierte die Anlage mit rund 5.500 Euro. Die Gärtnerei spendete Pflanzen im Wert von etwa 1.000 Euro. Der Garten soll Begegnungen fördern, Erinnerungen wecken und mehr Natur in den Alltag bringen.
1: Das Augsburger Leihradsystem Swabi hat einen neuen Meilenstein erreicht. Rund 25.000 Kundinnen und Kunden nutzen inzwischen das Angebot der Stadtwerke Augsburg. Seit dem vollständigen Ausbau im April 2025 stehen mehr als 1.000 Fahrräder bereit, darunter 320 E-Bikes. Die Räder verteilen sich auf mehr als 500 Standorte im Stadtgebiet. Insgesamt wurden damit bereits rund 300.000 Kilometer zurückgelegt. Die Stadtwerke sehen Swabi als Ergänzung zu Bus und Straßenbahn und wollen damit flexible, klimafreundliche Mobilität stärken. Im Raum Augsburg gibt es neue Ermittlungen wegen mutmaßlichen Menschen- und Organhandels. Die Polizei hat offenbar 2 Drahtzieher gefasst, darunter ein hochrangiges Mitglied einer rumänischen Familie. Nach bisherigen Angaben soll ein Mann mit der Aussicht auf Arbeit nach Deutschland gelockt, hier eingesperrt und bedroht worden sein. Er soll so lange unter Druck gesetzt worden sein, bis er eine Niere spendete. 2 mutmaßliche Täter sitzen nach einer Hausdurchsuchung im Raum Augsburg bereits in Untersuchungshaft. Die Staatsanwaltschaft München will nun die Auslieferung weiterer Verdächtiger aus Rumänien beantragen. In Donauwörth soll die kleine Wörnitz zur Landesgartenschau 2028 wieder dauerhaft Wasser führen. Das Gewässer ist in den Sommermonaten oft nur noch ein schmales Rinnsal oder trocknet ganz aus. Künftig soll ein geschlossener Wasserkreislauf entstehen, in dem rund 30 Kubikmeter Wasser pro Stunde umgewälzt werden. Gespeist wird das System mit Wasser aus der Wörnitz und mit gesammeltem Regenwasser. Pumpen, ein Nassfilter und ein Skimmer sollen die Wasserqualität sichern. Die Energie dafür soll eine Photovoltaikanlage liefern. Am Museumsplatz sind außerdem Sitzstufen, Findlinge und Begrünung geplant, damit Besucher das Wasser direkt erleben können.
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1: Die neuen Terror- und Extremismusverfahren des Generalbundesanwalts zeigen im ersten Halbjahr 2026 einen klaren Schwerpunkt bei islamistischen und auslandsbezogenen Fällen. Insgesamt wurden 174 neue Ermittlungsverfahren eingeleitet. Davon entfielen 129 Verfahren auf islamistischen Terrorismus und 34 auf auslandsbezogenen Extremismus. Die Bundesregierung weist zugleich darauf hin, dass viele islamismusbezogene Verfahren Auslandsstaaten betreffen, vor allem mit Bezug zur Terrororganisation Islamischer Staat sowie zu Syrien und dem Irak. Die Zahlen beschreiben neu eingeleitete Verfahren, nicht vollendete Anschläge oder rechtskräftige Verurteilungen. Im Vergleich zum Vorjahreszeitraum stiegen die islamismusbezogenen Verfahren deutlich an. Frankreich führt als erstes EU-Land ein Verbot sozialer Netzwerke für Kinder und Jugendliche unter 15 Jahren ein. Das Parlament in Paris verabschiedete ein entsprechendes Gesetz mit großer Mehrheit. Präsident Emmanuel Macron hatte das Vorhaben vorangetrieben und sprach nach der Entscheidung von einem Beschluss zum neuen Schuljahr. Die Umsetzung soll in zwei Stufen erfolgen. Ab 1. September für neu eingerichtete Konten und ab Anfang 2027 auch für bestehende Konten. Große Plattformen sollen das Alter ihrer Nutzer künftig kontrollieren. Kritiker bezweifeln allerdings, ob Frankreich diese Vorgaben im Alleingang wirksam durchsetzen kann. Der Krieg zwischen den USA und dem Iran verursacht nach Angaben von US-Verteidigungsminister Pete Hegseth bereits enorme Kosten. Hegseth bezifferte die bisherigen Ausgaben auf 37,5 Milliarden Dollar und beantragte zusätzliche Mittel in Höhe von rund 67 Milliarden Dollar. US-Präsident Donald Trump drohte unterdessen mit weiteren Angriffen. Geheimdienste vermuten, dass der Iran in der tief unter der Erde gelegenen Anlage am Pickaxe Mountain eine geheime Urananreicherung aufbaut. In der Nacht griffen die USA erneut Ziele im Iran an, darunter militärische Kommandozentren sowie Standorte der Marine und der Luftwaffe. Nach Angaben des US-Zentralkommandos sollten damit iranische Möglichkeiten geschwächt werden, Handelsschiffe in der Straße von Hormus anzugreifen. Das geplante Alkoholverbot an allen Bahnhöfen in Deutschland sorgt weiter für Diskussionen über die Durchsetzung. Union und SPD sehen vor allem die Deutsche Bahn selbst in der Pflicht, wenn sie das Trinken von Bier, Wein oder Schnaps auf Bahnsteigen und in Bahnhofshallen untersagen will. Vertreter beider Fraktionen fordern dafür mehr eigenes Sicherheitspersonal der Bahn. Auch die Deutsche Polizeigewerkschaft spricht von einer Frage des Hausrechts und verlangt zusätzliche Kräfte. Die flächendeckende Umsetzung des Verbots soll bis zum 15. Oktober 2026 abgeschlossen sein. Die Wohnungslosenhilfe warnt vor neuen Härten für obdachlose Menschen und befürchtet, dass Betroffene nur aus Bahnhöfen in weniger geschützte Bereiche verdrängt werden. Ein geplantes großes KI-Rechenzentrum von OpenAI in Deutschland ist vorerst gescheitert. Nach vertraulichen Gesprächen mit der Bundesregierung blieben vor allem Fragen zur Stromversorgung, zu Netzkapazitäten und zur Regulierung offen. Das Projekt hätte nach den Plänen eine Leistung von rund 1 Gigawatt benötigt und wäre damit eines der größten KI-Rechenzentren Europas geworden. Diskutiert wurde sogar eine Versorgung mit französischem Strom aus Kernkraftwerken, was aber zusätzliche politische und europarechtliche Fragen aufgeworfen hätte. Auch die hohen Energiekosten und lange Wartezeiten beim Netzausbau erschwerten die Umsetzung. OpenAI treibt stattdessen internationale Großprojekte weiter voran, unter anderem in den Vereinigten Arabischen Emiraten.
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2: Zur Mittagszeit zeigt sich in unserer Region ein Mix aus Sonne und Wolken. Die Temperaturen liegen bereits um 22 Grad und steigen am Nachmittag noch etwas weiter an. Es bleibt trocken, auch wenn die Wolken später zeitweise dichter werden können. Schauer sind heute nicht in Sicht. Die Höchstwerte erreichen meist 24 Grad. Dazu kommt ein schwacher bis mäßiger Wind aus westlichen Richtungen. Am Abend bleibt es ebenfalls trocken. Die Temperaturen gehen langsam zurück. In der Nacht wird es wieder frisch. Am Donnerstag erwartet uns ruhiges Wetter mit Sonne und Wolken, dazu Werte um 22 Grad. Am Freitag wird es wieder etwas wärmer, meist freundlich und trocken, bei rund 24 bis 25 Grad. Am Samstag wird es sommerlich warm, örtlich nahe 28 Grad. Die Regenwahrscheinlichkeit bleibt niedrig.
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1: Die neuen Terror- und Extremismusverfahren des Generalbundesanwalts zeigen im ersten Halbjahr 2026 einen klaren Schwerpunkt bei islamistischen und auslandsbezogenen Fällen. Insgesamt wurden 174 neue Ermittlungsverfahren eingeleitet. Davon entfielen 129 Verfahren auf islamistischen Terrorismus und 34 auf auslandsbezogenen Extremismus. Die Bundesregierung weist zugleich darauf hin, dass viele islamismusbezogene Verfahren Auslandsstaaten betreffen, vor allem mit Bezug zur Terrororganisation Islamischer Staat sowie zu Syrien und dem Irak. Die Zahlen beschreiben neu eingeleitete Verfahren, nicht vollendete Anschläge oder rechtskräftige Verurteilungen. Im Vergleich zum Vorjahreszeitraum stiegen die islamismusbezogenen Verfahren deutlich an. Frankreich führt als erstes EU-Land ein Verbot sozialer Netzwerke für Kinder und Jugendliche unter 15 Jahren ein. Das Parlament in Paris verabschiedete ein entsprechendes Gesetz mit großer Mehrheit. Präsident Emmanuel Macron hatte das Vorhaben vorangetrieben und sprach nach der Entscheidung von einem Beschluss zum neuen Schuljahr. Die Umsetzung soll in zwei Stufen erfolgen. Ab 1. September für neu eingerichtete Konten und ab Anfang 2027 auch für bestehende Konten. Große Plattformen sollen das Alter ihrer Nutzer künftig kontrollieren. Kritiker bezweifeln allerdings, ob Frankreich diese Vorgaben im Alleingang wirksam durchsetzen kann. Der Krieg zwischen den USA und dem Iran verursacht nach Angaben von US-Verteidigungsminister Pete Hegseth bereits enorme Kosten. Hegseth bezifferte die bisherigen Ausgaben auf 37,5 Milliarden Dollar und beantragte zusätzliche Mittel in Höhe von rund 67 Milliarden Dollar. US-Präsident Donald Trump drohte unterdessen mit weiteren Angriffen. Geheimdienste vermuten, dass der Iran in der tief unter der Erde gelegenen Anlage am Pickaxe Mountain eine geheime Urananreicherung aufbaut. In der Nacht griffen die USA erneut Ziele im Iran an, darunter militärische Kommandozentren sowie Standorte der Marine und der Luftwaffe. Nach Angaben des US-Zentralkommandos sollten damit iranische Möglichkeiten geschwächt werden, Handelsschiffe in der Straße von Hormus anzugreifen. Das geplante Alkoholverbot an allen Bahnhöfen in Deutschland sorgt weiter für Diskussionen über die Durchsetzung. Union und SPD sehen vor allem die Deutsche Bahn selbst in der Pflicht, wenn sie das Trinken von Bier, Wein oder Schnaps auf Bahnsteigen und in Bahnhofshallen untersagen will. Vertreter beider Fraktionen fordern dafür mehr eigenes Sicherheitspersonal der Bahn. Auch die Deutsche Polizeigewerkschaft spricht von einer Frage des Hausrechts und verlangt zusätzliche Kräfte. Die flächendeckende Umsetzung des Verbots soll bis zum 15. Oktober 2026 abgeschlossen sein. Die Wohnungslosenhilfe warnt vor neuen Härten für obdachlose Menschen und befürchtet, dass Betroffene nur aus Bahnhöfen in weniger geschützte Bereiche verdrängt werden. Ein geplantes großes KI-Rechenzentrum von OpenAI in Deutschland ist vorerst gescheitert. Nach vertraulichen Gesprächen mit der Bundesregierung blieben vor allem Fragen zur Stromversorgung, zu Netzkapazitäten und zur Regulierung offen. Das Projekt hätte nach den Plänen eine Leistung von rund einem Gigawatt benötigt und wäre damit eines der größten KI-Rechenzentren Europas geworden. Diskutiert wurde sogar eine Versorgung mit französischem Strom aus Kernkraftwerken, was aber zusätzliche politische und europarechtliche Fragen aufgeworfen hätte. Auch die hohen Energiekosten und lange Wartezeiten beim Netzausbau erschwerten die Umsetzung. OpenAI treibt stattdessen internationale Großprojekte weiter voran, unter anderem in den Vereinigten Arabischen Emiraten.
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2: Am Nachmittag erwartet uns im gesamten Sendegebiet trockenes Wetter. Es ziehen zwar zeitweise dichtere Wolken durch, dazwischen gibt es aber auch freundliche Abschnitte. Die Temperaturen erreichen meist 24 Grad, örtlich etwas mehr. Der Wind frischt leicht auf und kommt aus westlichen Richtungen. Regen ist heute kein Thema. Heute Abend bleibt es trocken, die Werte gehen langsam zurück. In der Nacht wird es frisch, stellenweise kann es wieder in den einstelligen Bereich gehen. Am Donnerstag bleibt das Wetter ruhig, aber etwas kühler. Die Temperaturen erreichen um 22 Grad. Dazu wechseln sich Sonne und Wolken ab. Am Freitag wird es freundlicher und wieder wärmer, mit 24 bis 25 Grad. Am Samstag kommt sommerliche Wärme auf. Dann sind in unserer Region rund 28 Grad möglich, bei weiter geringer Regenneigung.
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1: Die neuen Terror- und Extremismusverfahren des Generalbundesanwalts zeigen im ersten Halbjahr 2026 einen klaren Schwerpunkt bei islamistischen und auslandsbezogenen Fällen. Insgesamt wurden 174 neue Ermittlungsverfahren eingeleitet. Davon entfielen 129 Verfahren auf islamistischen Terrorismus und 34 auf auslandsbezogenen Extremismus. Die Bundesregierung weist zugleich darauf hin, dass viele islamismusbezogene Verfahren Auslandsstaaten betreffen, vor allem mit Bezug zur Terrororganisation Islamischer Staat sowie zu Syrien und dem Irak. Die Zahlen beschreiben neu eingeleitete Verfahren, nicht vollendete Anschläge oder rechtskräftige Verurteilungen. Im Vergleich zum Vorjahreszeitraum stiegen die islamismusbezogenen Verfahren deutlich an. Frankreich führt als erstes EU-Land ein Verbot sozialer Netzwerke für Kinder und Jugendliche unter 15 Jahren ein. Das Parlament in Paris verabschiedete ein entsprechendes Gesetz mit großer Mehrheit. Präsident Emmanuel Macron hatte das Vorhaben vorangetrieben und sprach nach der Entscheidung von einem Beschluss zum neuen Schuljahr. Die Umsetzung soll in zwei Stufen erfolgen. Ab 1. September für neu eingerichtete Konten und ab Anfang 2027 auch für bestehende Konten. Große Plattformen sollen das Alter ihrer Nutzer künftig kontrollieren. Kritiker bezweifeln allerdings, ob Frankreich diese Vorgaben im Alleingang wirksam durchsetzen kann. Der Krieg zwischen den USA und dem Iran verursacht nach Angaben von US-Verteidigungsminister Pete Hegseth bereits enorme Kosten. Hegseth bezifferte die bisherigen Ausgaben auf 37,5 Milliarden Dollar und beantragte zusätzliche Mittel in Höhe von rund 67 Milliarden Dollar. US-Präsident Donald Trump drohte unterdessen mit weiteren Angriffen. Geheimdienste vermuten, dass der Iran in der tief unter der Erde gelegenen Anlage am Pickaxe Mountain eine geheime Urananreicherung aufbaut. In der Nacht griffen die USA erneut Ziele im Iran an, darunter militärische Kommandozentren sowie Standorte der Marine und der Luftwaffe. Nach Angaben des US-Zentralkommandos sollten damit iranische Möglichkeiten geschwächt werden, Handelsschiffe in der Straße von Hormus anzugreifen. Das geplante Alkoholverbot an allen Bahnhöfen in Deutschland sorgt weiter für Diskussionen über die Durchsetzung. Union und SPD sehen vor allem die Deutsche Bahn selbst in der Pflicht, wenn sie das Trinken von Bier, Wein oder Schnaps auf Bahnsteigen und in Bahnhofshallen untersagen will. Vertreter beider Fraktionen fordern dafür mehr eigenes Sicherheitspersonal der Bahn. Auch die Deutsche Polizeigewerkschaft spricht von einer Frage des Hausrechts und verlangt zusätzliche Kräfte. Die flächendeckende Umsetzung des Verbots soll bis zum 15. Oktober 2026 abgeschlossen sein. Die Wohnungslosenhilfe warnt vor neuen Härten für obdachlose Menschen und befürchtet, dass Betroffene nur aus Bahnhöfen in weniger geschützte Bereiche verdrängt werden. Ein geplantes großes KI-Rechenzentrum von OpenAI in Deutschland ist vorerst gescheitert. Nach vertraulichen Gesprächen mit der Bundesregierung blieben vor allem Fragen zur Stromversorgung, zu Netzkapazitäten und zur Regulierung offen. Das Projekt hätte nach den Plänen eine Leistung von rund 1 Gigawatt benötigt und wäre damit eines der größten KI-Rechenzentren Europas geworden. Diskutiert wurde sogar eine Versorgung mit französischem Strom aus Kernkraftwerken, was aber zusätzliche politische und europarechtliche Fragen aufgeworfen hätte. Auch die hohen Energiekosten und lange Wartezeiten beim Netzausbau erschwerten die Umsetzung. OpenAI treibt stattdessen internationale Großprojekte weiter voran, unter anderem in den Vereinigten Arabischen Emiraten.
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2: Am Nachmittag erwartet uns im gesamten Sendegebiet trockenes Wetter. Es ziehen zwar zeitweise dichtere Wolken durch, dazwischen gibt es aber auch freundliche Abschnitte. Die Temperaturen erreichen meist 24 Grad, örtlich etwas mehr. Der Wind frischt leicht auf und kommt aus westlichen Richtungen. Regen ist heute kein Thema. Heute Abend bleibt es trocken, die Werte gehen langsam zurück. In der Nacht wird es frisch, stellenweise kann es wieder in den einstelligen Bereich gehen. Am Donnerstag bleibt das Wetter ruhig, aber etwas kühler. Die Temperaturen erreichen um 22 Grad. Dazu wechseln sich Sonne und Wolken ab. Am Freitag wird es freundlicher und wieder wärmer, mit 24 bis 25 Grad. Am Samstag kommt sommerliche Wärme auf. Dann sind in unserer Region rund 28 Grad möglich, bei weiter geringer Regenneigung.
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1: Im Augsburger Sanderstift gibt es jetzt einen neuen Naschgarten für Seniorinnen und Senioren. Auf rund 150 Quadratmetern wachsen Obst, Beeren und Kräuter, die die Bewohner erleben, ernten und genießen können. Barrierearme Wege ermöglichen den Zugang auch mit Rollator oder Rollstuhl. Umgesetzt wurde das Projekt vom Lions Club Augsburg Elias Holl gemeinsam mit der Schmidt-Ziegler-Stiftung und der Gärtnerei Peltan. Die Stiftung finanzierte die Anlage mit rund 5.500 Euro. Die Gärtnerei spendete Pflanzen im Wert von etwa 1.000 Euro. Der Garten soll Begegnungen fördern, Erinnerungen wecken und mehr Natur in den Alltag bringen. Das frühere Karstadt-Gebäude in der Augsburger Innenstadt bekommt einen weiteren großen Mieter. Pieck und Kloppenburg zieht im Herbst 2027 von der Viktoria-Passage in die Bürgermeister-Fischer-Straße. Dort soll das Modeunternehmen auf rund 3.800 Quadratmetern Verkaufsfläche auf 2 Etagen vertreten sein. Die neuen Räume werden bis zur Eröffnung umfassend modernisiert. Das Sortiment mit internationalen Marken und Eigenmarken soll weitgehend unverändert bleiben. Die Stadt Augsburg verfolgt unabhängig davon weiter den Plan, die oberen Etagen des Gebäudes künftig als Schulstandort zu nutzen. In Donauwörth soll die kleine Wörnitz zur Landesgartenschau 2028 wieder dauerhaft Wasser führen. Das Gewässer ist in den Sommermonaten oft nur noch ein schmales Rinnsal oder trocknet ganz aus. Künftig soll ein geschlossener Wasserkreislauf entstehen, in dem rund 30 Kubikmeter Wasser pro Stunde umgewälzt werden. Gespeist wird das System mit Wasser aus der Wörnitz und mit gesammeltem Regenwasser. Pumpen, ein Nassfilter und ein Skimmer sollen die Wasserqualität sichern. Die Energie dafür soll eine Photovoltaikanlage liefern. Am Museumsplatz sind außerdem Sitzstufen, Findlinge und Begrünung geplant, damit Besucher das Wasser direkt erleben können. Im Raum Augsburg gibt es neue Ermittlungen wegen mutmaßlichen Menschen- und Organhandels. Die Polizei hat offenbar 2 Drahtzieher gefasst, darunter ein hochrangiges Mitglied einer rumänischen Familie. Nach bisherigen Angaben soll ein Mann mit der Aussicht auf Arbeit nach Deutschland gelockt, hier eingesperrt und bedroht worden sein. Er soll so lange unter Druck gesetzt worden sein, bis er eine Niere spendete. 2 mutmaßliche Täter sitzen nach einer Hausdurchsuchung im Raum Augsburg bereits in Untersuchungshaft. Die Staatsanwaltschaft München will nun die Auslieferung weiterer Verdächtiger aus Rumänien beantragen. Nach dem geplanten Abriss des Augsburger Kongressparkhauses ist noch offen, wie es auf dem Gelände weitergeht. Die Stadt wünscht sich dort weiterhin Stellplätze. Entscheiden müssen am Ende aber die Eigentümer. Sollte die Bauruine nicht innerhalb von 3 Monaten verschwinden, drohen Geldstrafen. Der Mehrheitseigentümer möchte nach bisherigen Angaben eine Tiefgarage bauen und darüber Wohnungen errichten. Bis ein solches Projekt starten kann, könnten allerdings bis zu 3 Jahre vergehen. Damit bleibt die Zukunft des Areals vorerst weiter offen.
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1: Die neuen Terror- und Extremismusverfahren des Generalbundesanwalts zeigen im ersten Halbjahr 2026 einen klaren Schwerpunkt bei islamistischen und auslandsbezogenen Fällen. Insgesamt wurden 174 neue Ermittlungsverfahren eingeleitet. Davon entfielen 129 Verfahren auf islamistischen Terrorismus und 34 auf auslandsbezogenen Extremismus. Die Bundesregierung weist zugleich darauf hin, dass viele islamismusbezogene Verfahren Auslandsstaaten betreffen, vor allem mit Bezug zur Terrororganisation Islamischer Staat sowie zu Syrien und dem Irak. Die Zahlen beschreiben neu eingeleitete Verfahren, nicht vollendete Anschläge oder rechtskräftige Verurteilungen. Im Vergleich zum Vorjahreszeitraum stiegen die islamismusbezogenen Verfahren deutlich an. Frankreich führt als erstes EU-Land ein Verbot sozialer Netzwerke für Kinder und Jugendliche unter 15 Jahren ein. Das Parlament in Paris verabschiedete ein entsprechendes Gesetz mit großer Mehrheit. Präsident Emmanuel Macron hatte das Vorhaben vorangetrieben und sprach nach der Entscheidung von einem Beschluss zum neuen Schuljahr. Die Umsetzung soll in zwei Stufen erfolgen. Ab 1. September für neu eingerichtete Konten und ab Anfang 2027 auch für bestehende Konten. Große Plattformen sollen das Alter ihrer Nutzer künftig kontrollieren. Kritiker bezweifeln allerdings, ob Frankreich diese Vorgaben im Alleingang wirksam durchsetzen kann. Der Krieg zwischen den USA und dem Iran verursacht nach Angaben von US-Verteidigungsminister Pete Hegseth bereits enorme Kosten. Hegseth bezifferte die bisherigen Ausgaben auf 37,5 Milliarden Dollar und beantragte zusätzliche Mittel in Höhe von rund 67 Milliarden Dollar. US-Präsident Donald Trump drohte unterdessen mit weiteren Angriffen. Geheimdienste vermuten, dass der Iran in der tief unter der Erde gelegenen Anlage am Pickaxe Mountain eine geheime Urananreicherung aufbaut. In der Nacht griffen die USA erneut Ziele im Iran an, darunter militärische Kommandozentren sowie Standorte der Marine und der Luftwaffe. Nach Angaben des US-Zentralkommandos sollten damit iranische Möglichkeiten geschwächt werden, Handelsschiffe in der Straße von Hormus anzugreifen. Das geplante Alkoholverbot an allen Bahnhöfen in Deutschland sorgt weiter für Diskussionen über die Durchsetzung. Union und SPD sehen vor allem die Deutsche Bahn selbst in der Pflicht, wenn sie das Trinken von Bier, Wein oder Schnaps auf Bahnsteigen und in Bahnhofshallen untersagen will. Vertreter beider Fraktionen fordern dafür mehr eigenes Sicherheitspersonal der Bahn. Auch die Deutsche Polizeigewerkschaft spricht von einer Frage des Hausrechts und verlangt zusätzliche Kräfte. Die flächendeckende Umsetzung des Verbots soll bis zum 15. Oktober 2026 abgeschlossen sein. Die Wohnungslosenhilfe warnt vor neuen Härten für obdachlose Menschen und befürchtet, dass Betroffene nur aus Bahnhöfen in weniger geschützte Bereiche verdrängt werden. Ein geplantes großes KI-Rechenzentrum von OpenAI in Deutschland ist vorerst gescheitert. Nach vertraulichen Gesprächen mit der Bundesregierung blieben vor allem Fragen zur Stromversorgung, zu Netzkapazitäten und zur Regulierung offen. Das Projekt hätte nach den Plänen eine Leistung von rund einem Gigawatt benötigt und wäre damit eines der größten KI-Rechenzentren Europas geworden. Diskutiert wurde sogar eine Versorgung mit französischem Strom aus Kernkraftwerken, was aber zusätzliche politische und europarechtliche Fragen aufgeworfen hätte. Auch die hohen Energiekosten und lange Wartezeiten beim Netzausbau erschwerten die Umsetzung. OpenAI treibt stattdessen internationale Großprojekte weiter voran, unter anderem in den Vereinigten Arabischen Emiraten.
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2: Im Laufe des Nachmittags bleibt es in unserer Region trocken. Die Wolken können zeitweise dichter wirken, trotzdem bleibt der Gesamteindruck freundlich und sommerlich. Die Temperaturen liegen meist bei 24 Grad. Der Wind kommt aus westlichen Richtungen und ist schwach bis mäßig unterwegs. Bis zum Abend ändert sich daran wenig. Es bleibt trocken, später kühlt es langsam ab. In der kommenden Nacht gehen die Temperaturen deutlich zurück, teils in den einstelligen Bereich. Am Donnerstag folgt ein ruhiger, trockener Tag mit Sonne und Wolken. Es wird etwas kühler, die Werte erreichen etwa 22 Grad. Am Freitag steigen die Temperaturen wieder auf rund 24 bis 25 Grad bei freundlichem Wetter. Am Samstag wird es noch wärmer, dann sind um 28 Grad möglich. Regen bleibt auch zum Wochenende kaum ein Thema.
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1: Die neuen Terror- und Extremismusverfahren des Generalbundesanwalts zeigen im ersten Halbjahr 2026 einen klaren Schwerpunkt bei islamistischen und auslandsbezogenen Fällen. Insgesamt wurden 174 neue Ermittlungsverfahren eingeleitet. Davon entfielen 129 Verfahren auf islamistischen Terrorismus und 34 auf auslandsbezogenen Extremismus. Die Bundesregierung weist zugleich darauf hin, dass viele islamismusbezogene Verfahren Auslandsstaaten betreffen, vor allem mit Bezug zur Terrororganisation Islamischer Staat sowie zu Syrien und dem Irak. Die Zahlen beschreiben neu eingeleitete Verfahren, nicht vollendete Anschläge oder rechtskräftige Verurteilungen. Im Vergleich zum Vorjahreszeitraum stiegen die islamismusbezogenen Verfahren deutlich an. Frankreich führt als erstes EU-Land ein Verbot sozialer Netzwerke für Kinder und Jugendliche unter 15 Jahren ein. Das Parlament in Paris verabschiedete ein entsprechendes Gesetz mit großer Mehrheit. Präsident Emmanuel Macron hatte das Vorhaben vorangetrieben und sprach nach der Entscheidung von einem Beschluss zum neuen Schuljahr. Die Umsetzung soll in zwei Stufen erfolgen. Ab 1. September für neu eingerichtete Konten und ab Anfang 2027 auch für bestehende Konten. Große Plattformen sollen das Alter ihrer Nutzer künftig kontrollieren. Kritiker bezweifeln allerdings, ob Frankreich diese Vorgaben im Alleingang wirksam durchsetzen kann. Der Krieg zwischen den USA und dem Iran verursacht nach Angaben von US-Verteidigungsminister Pete Hegseth bereits enorme Kosten. Hegseth bezifferte die bisherigen Ausgaben auf 37,5 Milliarden Dollar und beantragte zusätzliche Mittel in Höhe von rund 67 Milliarden Dollar. US-Präsident Donald Trump drohte unterdessen mit weiteren Angriffen. Geheimdienste vermuten, dass der Iran in der tief unter der Erde gelegenen Anlage am Pickaxe Mountain eine geheime Urananreicherung aufbaut. In der Nacht griffen die USA erneut Ziele im Iran an, darunter militärische Kommandozentren sowie Standorte der Marine und der Luftwaffe. Nach Angaben des US-Zentralkommandos sollten damit iranische Möglichkeiten geschwächt werden, Handelsschiffe in der Straße von Hormus anzugreifen. Das geplante Alkoholverbot an allen Bahnhöfen in Deutschland sorgt weiter für Diskussionen über die Durchsetzung. Union und SPD sehen vor allem die Deutsche Bahn selbst in der Pflicht, wenn sie das Trinken von Bier, Wein oder Schnaps auf Bahnsteigen und in Bahnhofshallen untersagen will. Vertreter beider Fraktionen fordern dafür mehr eigenes Sicherheitspersonal der Bahn. Auch die Deutsche Polizeigewerkschaft spricht von einer Frage des Hausrechts und verlangt zusätzliche Kräfte. Die flächendeckende Umsetzung des Verbots soll bis zum 15. Oktober 2026 abgeschlossen sein. Die Wohnungslosenhilfe warnt vor neuen Härten für obdachlose Menschen und befürchtet, dass Betroffene nur aus Bahnhöfen in weniger geschützte Bereiche verdrängt werden. Ein geplantes großes KI-Rechenzentrum von OpenAI in Deutschland ist vorerst gescheitert. Nach vertraulichen Gesprächen mit der Bundesregierung blieben vor allem Fragen zur Stromversorgung, zu Netzkapazitäten und zur Regulierung offen. Das Projekt hätte nach den Plänen eine Leistung von rund einem Gigawatt benötigt und wäre damit eines der größten KI-Rechenzentren Europas geworden. Diskutiert wurde sogar eine Versorgung mit französischem Strom aus Kernkraftwerken, was aber zusätzliche politische und europarechtliche Fragen aufgeworfen hätte. Auch die hohen Energiekosten und lange Wartezeiten beim Netzausbau erschwerten die Umsetzung. OpenAI treibt stattdessen internationale Großprojekte weiter voran, unter anderem in den Vereinigten Arabischen Emiraten.
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2: Im Laufe des Nachmittags bleibt es in unserer Region trocken. Die Wolken können zeitweise dichter wirken, trotzdem bleibt der Gesamteindruck freundlich und sommerlich. Die Temperaturen liegen meist bei 24 Grad. Der Wind kommt aus westlichen Richtungen und ist schwach bis mäßig unterwegs. Bis zum Abend ändert sich daran wenig. Es bleibt trocken, später kühlt es langsam ab. In der kommenden Nacht gehen die Temperaturen deutlich zurück, teils in den einstelligen Bereich. Am Donnerstag folgt ein ruhiger, trockener Tag mit Sonne und Wolken. Es wird etwas kühler. Die Werte erreichen etwa 22 Grad. Am Freitag steigen die Temperaturen wieder auf rund 24 bis 25 Grad bei freundlichem Wetter. Am Samstag wird es noch wärmer. Dann sind um 28 Grad möglich. Regen bleibt auch zum Wochenende kaum ein Thema.
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2: Hallo, schön, dass ich dabei sein darf bei eurem Wochenendstart. Immer am Samstag ab 18 Uhr. Da treffen wir uns 2 Stunden vor der Party am Samstagabend. Zu guter Musik und viel Informationen und natürlich auch ein bisschen zum Aufwärmen fürs Wochenende. Also, wir haben eine Verabredung und ich freue mich und ihr hoffentlich auch. 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
1: Die neuen Terror- und Extremismusverfahren des Generalbundesanwalts zeigen im ersten Halbjahr 2026 einen klaren Schwerpunkt bei islamistischen und auslandsbezogenen Fällen. Insgesamt wurden 174 neue Ermittlungsverfahren eingeleitet. Davon entfielen 129 Verfahren auf islamistischen Terrorismus und 34 auf auslandsbezogenen Extremismus. Die Bundesregierung weist zugleich darauf hin, dass viele islamismusbezogene Verfahren Auslandsstaaten betreffen, vor allem mit Bezug zur Terrororganisation Islamischer Staat sowie zu Syrien und dem Irak. Die Zahlen beschreiben neu eingeleitete Verfahren, nicht vollendete Anschläge oder rechtskräftige Verurteilungen. Im Vergleich zum Vorjahreszeitraum stiegen die islamismusbezogenen Verfahren deutlich an. Frankreich führt als erstes EU-Land ein Verbot sozialer Netzwerke für Kinder und Jugendliche unter 15 Jahren ein. Das Parlament in Paris verabschiedete ein entsprechendes Gesetz mit großer Mehrheit. Präsident Emmanuel Macron hatte das Vorhaben vorangetrieben und sprach nach der Entscheidung von einem Beschluss zum neuen Schuljahr. Die Umsetzung soll in zwei Stufen erfolgen. Ab 1. September für neu eingerichtete Konten und ab Anfang 2027 auch für bestehende Konten. Große Plattformen sollen das Alter ihrer Nutzer künftig kontrollieren. Kritiker bezweifeln allerdings, ob Frankreich diese Vorgaben im Alleingang wirksam durchsetzen kann. Der Krieg zwischen den USA und dem Iran verursacht nach Angaben von US-Verteidigungsminister Pete Hegseth bereits enorme Kosten. Hegseth bezifferte die bisherigen Ausgaben auf 37,5 Milliarden Dollar und beantragte zusätzliche Mittel in Höhe von rund 67 Milliarden Dollar. US-Präsident Donald Trump drohte unterdessen mit weiteren Angriffen. Geheimdienste vermuten, dass der Iran in der tief unter der Erde gelegenen Anlage am Pickaxe Mountain eine geheime Urananreicherung aufbaut. In der Nacht griffen die USA erneut Ziele im Iran an, darunter militärische Kommandozentren sowie Standorte der Marine und der Luftwaffe. Nach Angaben des US-Zentralkommandos sollten damit iranische Möglichkeiten geschwächt werden, Handelsschiffe in der Straße von Hormus anzugreifen. Das geplante Alkoholverbot an allen Bahnhöfen in Deutschland sorgt weiter für Diskussionen über die Durchsetzung. Union und SPD sehen vor allem die Deutsche Bahn selbst in der Pflicht, wenn sie das Trinken von Bier, Wein oder Schnaps auf Bahnsteigen und in Bahnhofshallen untersagen will. Vertreter beider Fraktionen fordern dafür mehr eigenes Sicherheitspersonal der Bahn. Auch die Deutsche Polizeigewerkschaft spricht von einer Frage des Hausrechts und verlangt zusätzliche Kräfte. Die flächendeckende Umsetzung des Verbots soll bis zum 15. Oktober 2026 abgeschlossen sein. Die Wohnungslosenhilfe warnt vor neuen Härten für obdachlose Menschen und befürchtet, dass Betroffene nur aus Bahnhöfen in weniger geschützte Bereiche verdrängt werden. Ein geplantes großes KI-Rechenzentrum von OpenAI in Deutschland ist vorerst gescheitert. Nach vertraulichen Gesprächen mit der Bundesregierung blieben vor allem Fragen zur Stromversorgung, zu Netzkapazitäten und zur Regulierung offen. Das Projekt hätte nach den Plänen eine Leistung von rund einem Gigawatt benötigt und wäre damit eines der größten KI-Rechenzentren Europas geworden. Diskutiert wurde sogar eine Versorgung mit französischem Strom aus Kernkraftwerken, was aber zusätzliche politische und europarechtliche Fragen aufgeworfen hätte. Auch die hohen Energiekosten und lange Wartezeiten beim Netzausbau erschwerten die Umsetzung. OpenAI treibt stattdessen internationale Großprojekte weiter voran, unter anderem in den Vereinigten Arabischen Emiraten.
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2: Heute Abend bleibt es im Radio NWW-Land trocken. Die Wolken sind zeitweise dichter, trotzdem bleibt die Lage ruhig. Die Temperaturen gehen langsam von rund 24 Grad zurück. In der Nacht wird es frisch. Je nach Lage sinken die Werte auf etwa 11 bis 5 Grad. Stellenweise kann sich etwas Dunst oder Nebel bilden, sonst bleibt es trocken. Am Donnerstag geht es ruhig weiter. Sonne und Wolken wechseln sich ab, Regen ist kaum ein Thema. Die Temperaturen erreichen ungefähr 22 Grad. Am Freitag wird es wieder etwas wärmer und freundlicher, mit Höchstwerten um 24 bis 25 Grad. Am Samstag kommt der Sommer deutlicher zurück. Dann steigen die Werte in der ganzen Region auf rund 28 Grad. Auch dann bleibt die Regenwahrscheinlichkeit niedrig.
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Ja, wir haben sie erreicht, die Mitte der Woche meine ich. Natürlich ist es Mittwochabend, 2 Stunden lang haben wir Zeit und die wollen wir auch genießen und nutzen. Ganz viel Musik, wenig Blabla vom Moderator. Dir, weil du da bist, ein herzliches Hallo.

Bad Company hat einen musikalischen Einstieg gemacht und sie machen genau das, was ich mir wünsche am heutigen Mittwochabend, nämlich melodiös schön gemachte Rockmusik. Habe ich dir serviert, nicht? Du bist wieder da, der Musiktopf ist wieder voll. Wir können also die nächsten 2 Stunden beruhigt angehen, würde ich mal behaupten. Das Motto ist das gleiche wie gestern, Musik und Information mit weniger Durcheinander als gestern. Und ein Dankeschön an die Nachrichten- und Wetterredaktion.

0: Gleich und sofort erkannt, muss man ja eigentlich auch, gell? Das ist natürlich Brian Ferry und zuvor habe ich Lou Reed gespielt gestern, ganz zum Schluss der Sendung kurz noch angespielt. Ihr habt gedacht, den bringe ich euch nochmal.
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0: Das habe ich mir für heute überlegt. Ich stelle jetzt einfach mal die Frage, was ist, wenn der Hagel kommt?

0: Von Montag bis Freitag zwischen 18 und 20 Uhr bin ich für dich da. Und da heißt es Servus Feierabend. Da gibt es ganz viel tolle Musik und die Information wird groß geschrieben. Ich freue mich auf dich. Bis dann. Unsere vollen Stunde gibt's Nachrichten und Wetter gut informiert in diesen heutigen Mittwochabend. Hey, Ohren weiter aufmachen. Dankeschön.
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0: Das darf ich dir als allererstes sagen, es ist schön, dass du da bist. Und mein persönlicher Musikcoach ist heute auch da und wird heute Abend auch noch auf Sendung gehen. Hallo Beat, es gibt wenige Leute, die ich hier auf dem Sender ganz persönlich begrüße. Das hätte ich jetzt hier an dieser Stelle gemacht. Dann gucken wir natürlich noch auf den morgen Donnerstag.
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0: Erst genießt jetzt mit uns zusammen deinen wohlverdienten Feierabend. Du bist bei der Arbeit, ich bin bei dir. Du bist im Auto, auch da bin ich bei dir. Fahr vorsichtig.

Wow, macht einfach schöne Klänge. Buffalo Springfield, das ist eine Band, das ist kein Einzelinterpret. Ich verwechsle es jedes Mal wieder, auch jetzt ist mir beinahe wieder passiert, aber im Kopfhofen hast dann gerade noch zur richtigen Zeit geschaltet, gell? Du weißt es, wir gucken auch regelmäßig über die Landesgrenze hinaus.

Ja, und das machen wir auch am heutigen Mittwochabend. Und auf einmal freue ich mich, und da ist der Jackie.

0: Er streichelt seinen Piano, gell? Das gehört natürlich ganz klar in die CH-Ecke. Und mein Musikcoach, mein ganz persönlicher Musikcoach, der klebt jetzt wieder an der Decke. Sagt, Jürgen, er hat doch gesagt, du sollst da jetzt im Moment nicht spielen. Doch, den habe ich jetzt gespielt. Mein Musikcoach übrigens wollte auch mal Klavier spielen. Und dann hat ihm seine Klavierlehrerin etwas gelernt. Ja, sie hat ihm etwas gelernt, weil er gesagt hat, ich will keine klassische Musik spielen, ich will Rockmusik spielen, ja. Das wollte er. Und sie hat ihm gesagt, ohne klassische Musik machst du gar keine Rockmusik. So ein Recht hatte sie nicht. So, wir kehren zurück in deine Region. Hier gibt's Regionales.
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2: Im Augsburger Sanderstift gibt es jetzt einen neuen Naschgarten für Seniorinnen und Senioren. Auf rund 150 Quadratmetern wachsen Obst, Beeren und Kräuter, die die Bewohner erleben, ernten und genießen können. Barrierearme Wege ermöglichen den Zugang auch mit Rollator oder Rollstuhl. Umgesetzt wurde das Projekt vom Lions Club Augsburg Elias Holl gemeinsam mit der Schmidt-Ziegler-Stiftung und der Gärtnerei Peeltan. Die Stiftung finanzierte die Anlage mit rund 5.500 Euro. Die Gärtnerei spendete Pflanzen im Wert von etwa 1.000 Euro. Der Garten soll Begegnungen fördern, Erinnerungen wecken und mehr Natur in den Alltag bringen. Das frühere Karstadt-Gebäude in der Augsburger Innenstadt bekommt einen weiteren großen Mieter. Pieck und Kloppenburg zieht im Herbst 2027 von der Viktoria-Passage in die Bürgermeister-Fischer-Straße. Dort soll das Modeunternehmen auf rund 3.800 Quadratmetern Verkaufsfläche auf 2 Etagen vertreten sein. Die neuen Räume werden bis zur Eröffnung umfassend modernisiert. Das Sortiment mit internationalen Marken und Eigenmarken soll weitgehend unverändert bleiben. –

0: Mobilität sichern. Die Energie dafür soll eine Photovoltaikanlage liefern. Am Museumsplatz sind außerdem Sitzstufen, Findlinge und Begrünung geplant, damit Besucher das Wasser direkt erleben können. Im Raum Augsburg gibt es neue Ermittlungen wegen mutmaßlichen Menschen- und Organhandels. Die Polizei hat offenbar zwei Drahtzieher gefasst, darunter ein hochrangiges Mitglied einer rumänischen Familie. Nach bisherigen Angaben soll ein Mann mit der Aussicht auf Arbeit nach Deutschland gelockt, hier eingesperrt und bedroht worden sein. Er soll so lange unter Druck gesetzt worden sein, bis er eine Niere spendete. Zwei mutmaßliche Täter sitzen nach einer Hausdurchsuchung im Raum Augsburg bereits in Untersuchungshaft. Die Staatsanwaltschaft München will nun die Auslieferung weiterer Verdächtiger aus Rumänien beantragen. Nach dem geplanten Abriss des Augsburger Kongressparkhauses ist noch offen, wie es auf dem Gelände weitergeht. Die Stadt wünscht sich dort weiterhin Stellplätze. Entscheiden müssen am Ende aber die Eigentümer. Sollte die Bauruine nicht innerhalb von 3 Monaten verschwinden, drohen Geldstrafen. Der Mehrheitseigentümer möchte nach bisherigen Angaben eine Tiefgarage bauen und darüber Wohnungen errichten. Bis ein solches Projekt starten kann, könnten allerdings bis zu 3 Jahre vergehen. Damit bleibt die Zukunft des Areals vorerst weiter offen.
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Die richtige Musik zum Feierabend gibt's natürlich auch. Jetzt mit Musik von Cliff Richard. Kannst dich gemütlich zurücklehnen und das Zeug in deine Ohren rieseln lassen. Schön, dass du da bist.

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0: Zurücklehnen und genießen heißt es da. Das ist natürlich George Harrison, der so schöne Musik macht hier bei Radio NWW. Servus, Feierabend, du weißt es, bis 20 Uhr sind wir gemeinsam unterwegs. Der Sommer ist da, zwischendurch kann es richtig schön heiß werden. Und dann kommt das große Unwetter. Und aus dem Regen werden plötzlich Hagelkörner. Und die können ganz schön Schaden anrichten, Mädchen.
1: Eine mächtige Gewitterwolke, sehr starke Aufwinde und ausreichend Feuchtigkeit. Mehr braucht es nicht, damit aus harmlosen Regentropfen gefährliche Eiskörner werden, die plötzlich heftig vom Himmel herniederhageln. Gerade auch jetzt wieder, denn von Mai bis Mitte August ist Haupthagelzeit. Helke Michael hat sich mal schlau gemacht, was das für Autofahrer bedeutet.
2: Mit Hagel muss man in Deutschland im Sommer überall rechnen.

0: Sachsen und Thüringen. Zu den am wenigsten betroffenen Bundesländern gehören wie in den Vorjahren die drei nördlichen Bundesländer Bremen, Mecklenburg-Vorpommern und Schleswig-Holstein.
1: Typische Hagelschäden am Auto, wie beispielsweise Dellen im Blech oder zerstörte Scheiben und Außenspiegel, muss man aber nicht selbst bezahlen.
0: Die Teilkaskoversicherung übernimmt alle unmittelbaren Hagelschäden an Karosserie und Glas, abzüglich der vereinbarten Selbstbeteiligung. In der Vollkasko sind diese Leistungen ebenfalls eingeschlossen. Nicht versichert sind hingegen Schäden, die erst durch unsachgemäße Eigenversuche entstehen. Zum Beispiel, wenn man ohne Fachkenntnis versucht, Dellen selbst auszudrücken oder zu polieren.
1: Wichtig ist außerdem, der Versicherung einen Hagelschaden möglichst schnell und mit Fotos dokumentiert zu melden, damit der zeitnah repariert werden kann.
0: Bei Verti können Kunden mit einer Kaskoversicherung den Schaden ganz unkompliziert online melden. Je vollständiger die Unterlagen, desto zügiger die Regulierung. Was man vielleicht noch wissen sollte, wir beauftragen danach immer einen Sachverständigen, der prüft, wie groß der Hagelschaden ist, welche Reparaturmethode sinnvoll ist und ob eine Wertminderung vorliegt. Die Kosten für dieses Gutachten übernehmen natürlich wir.
2: Wer sich jetzt noch intensiver mit diesem Thema beschäftigen möchte, findet den Hagelatlas übrigens online.
3: Und du bist bei uns und die Zeit ist auch schon wieder vorgeschritten. Bis gerade beim Abendessen? Fragezeichen? Dann wünsche ich dir von Herzen guten Appetit. Bis im Auto unterwegs, fährst nach Hause, gell? Fahr vorsichtig und komm vor allem gut ans Ziel. Und dann gibt es die Zahlreihen, die sind jetzt, und zwar nur jetzt bei der Arbeit.

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1: Die neuen Terror- und Extremismusverfahren des Generalbundesanwalts zeigen im ersten Halbjahr 2026 einen klaren Schwerpunkt bei islamistischen und auslandsbezogenen Fällen. Insgesamt wurden 174 neue Ermittlungsverfahren eingeleitet. Davon entfielen 129 Verfahren auf islamistischen Terrorismus und 34 auf auslandsbezogenen Extremismus. Die Bundesregierung weist zugleich darauf hin, dass viele islamismusbezogene Verfahren Auslandsstaaten betreffen, vor allem mit Bezug zur Terrororganisation Islamischer Staat sowie zu Syrien und dem Irak. Die Zahlen beschreiben neu eingeleitete Verfahren, nicht vollendete Anschläge oder rechtskräftige Verurteilungen. Im Vergleich zum Vorjahreszeitraum stiegen die islamismusbezogenen Verfahren deutlich an. Frankreich führt als erstes EU-Land ein Verbot sozialer Netzwerke für Kinder und Jugendliche unter 15 Jahren ein. Das Parlament in Paris verabschiedete ein entsprechendes Gesetz mit großer Mehrheit. Präsident Emmanuel Macron hatte das Vorhaben vorangetrieben und sprach nach der Entscheidung von einem Beschluss zum neuen Schuljahr. Die Umsetzung soll in zwei Stufen erfolgen. Ab 1. September für neu eingerichtete Konten und ab Anfang 2027 auch für bestehende Konten. Große Plattformen sollen das Alter ihrer Nutzer künftig kontrollieren. Kritiker bezweifeln allerdings, ob Frankreich diese Vorgaben im Alleingang wirksam durchsetzen kann. Der Krieg zwischen den USA und dem Iran verursacht nach Angaben von US-Verteidigungsminister Pete Hegseth bereits enorme Kosten. Hegseth bezifferte die bisherigen Ausgaben auf 37,5 Milliarden Dollar und beantragte zusätzliche Mittel in Höhe von rund 67 Milliarden Dollar. US-Präsident Donald Trump drohte unterdessen mit weiteren Angriffen. Geheimdienste vermuten, dass der Iran in der tief unter der Erde gelegenen Anlage am Pickaxe Mountain eine geheime Urananreicherung aufbaut. In der Nacht griffen die USA erneut Ziele im Iran an, darunter militärische Kommandozentren sowie Standorte der Marine und der Luftwaffe. Nach Angaben des US-Zentralkommandos sollten damit iranische Möglichkeiten geschwächt werden, Handelsschiffe in der Straße von Hormus anzugreifen. Das geplante Alkoholverbot an allen Bahnhöfen in Deutschland sorgt weiter für Diskussionen über die Durchsetzung. Union und SPD sehen vor allem die Deutsche Bahn selbst in der Pflicht, wenn sie das Trinken von Bier, Wein oder Schnaps auf Bahnsteigen und in Bahnhofshallen untersagen will. Vertreter beider Fraktionen fordern dafür mehr eigenes Sicherheitspersonal der Bahn. Auch die Deutsche Polizeigewerkschaft spricht von einer Frage des Hausrechts und verlangt zusätzliche Kräfte. Die flächendeckende Umsetzung des Verbots soll bis zum 15. Oktober 2026 abgeschlossen sein. Die Wohnungslosenhilfe warnt vor neuen Härten für obdachlose Menschen und befürchtet, dass Betroffene nur aus Bahnhöfen in weniger geschützte Bereiche verdrängt werden. Ein geplantes großes KI-Rechenzentrum von OpenAI in Deutschland ist vorerst gescheitert. Nach vertraulichen Gesprächen mit der Bundesregierung blieben vor allem Fragen zur Stromversorgung, zu Netzkapazitäten und zur Regulierung offen. Das Projekt hätte nach den Plänen eine Leistung von rund 1 Gigawatt benötigt und wäre damit eines der größten KI-Rechenzentren Europas geworden. Diskutiert wurde sogar eine Versorgung mit französischem Strom aus Kernkraftwerken, was aber zusätzliche politische und europarechtliche Fragen aufgeworfen hätte. Auch die hohen Energiekosten und lange Wartezeiten beim Netzausbau erschwerten die Umsetzung. OpenAI treibt stattdessen internationale Großprojekte weiter voran, unter anderem in den Vereinigten Arabischen Emiraten.
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3: Im Laufe des Nachmittags bleibt es in unserer Region trocken. Die Wolken können zeitweise dichter wirken, trotzdem bleibt der Gesamteindruck freundlich und sommerlich. Die Temperaturen liegen meist bei 24 Grad. Der Wind kommt aus westlichen Richtungen und ist schwach bis mäßig unterwegs. Bis zum Abend ändert sich daran wenig. Es bleibt trocken, später kühlt es langsam ab. In der kommenden Nacht gehen die Temperaturen deutlich zurück, teils in den einstelligen Bereich. Am Donnerstag folgt ein ruhiger, trockener Tag mit Sonne und Wolken. Es wird etwas kühler, die Werte erreichen etwa 22 Grad. Am Freitag steigen die Temperaturen wieder auf rund 24 bis 25 Grad bei freundlichem Wetter. Am Samstag wird es noch wärmer. Dann sind um 28 Grad möglich. Regen bleibt auch zum Wochenende kaum ein Thema.
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Wow, ich bin wieder da, wir sind bereits in der zweiten Stunde. Du kommst mit in der zweiten Stunde, finde ich eine schöne und eine gute Idee. Auch in der zweiten Stunde gibt es ganz viel Musik und wenig Blabla vom Moderator, gell? Dir ein herzliches Hallo.

Da war sie noch eine richtige Rockgirl. Jung und schön, nicht heute sich. Nein, das darf man nicht sagen. Susi Quattro hat einen musikalischen Einstieg gemacht. Ich freue mich, das kommt aus dem Jahr 1973. Damals habe ich Susi Quattro zum allerersten Mal in meinem Leben gehört. So, das gibt's auch in der zweiten Stunde. Viel Musik und wenig Blabla. Also, Moderator, halt die Klappe. Musik und Information ist angesagt und noch einmal ein Dankeschön an die Nachrichten- und Wetterredaktion.

Und dann schwingen wir ein in die zweite Stunde mit Musik von Ringo Starr. Schön, dass du da bist. Danke fürs Zuschauen. Da in der zweiten Stunde. Ohren weit aufmachen.

0: Das ist wieder einmal richtig. Feierabend, Dusche, Musik oder so. Ich weiß nicht genau, wie man das sagen soll. Pilots sind das You're My No. Und dann habe ich gespielt. Wen habe ich gespielt? Paul McCartney.
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0: Der Sommer ist da, die heißen Tage sind da, manchmal wenigstens. Und dann heißt es viel trinken und wir reden heute über die Trinkgewohnheiten.

0: Von Montag bis Freitag zwischen 18 und 20 Uhr bin ich für dich da. Und da heißt es Servus Feierabend. Da gibt's ganz viel tolle Musik und die Information wird groß geschrieben. Ich freue mich auf dich. Bis dann. Jawohl, du hast recht, auch in der zweiten Stunde gibt es zur vollen Stunde Nachrichten und Wetter. Damit du gut informiert in den heutigen Mittwochabend kommst, gell? Und jetzt noch einmal Ohren ganz weit aufmachen.
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0: Ja, wir haben ja Mittwochabend, er freut sich auf dich. Das kann ich dir mit auf den Weg geben. Er freut sich, wenn du da bist, ab 20 Uhr nach Nachrichten und Wetter.
2: Ein ganz großes Hallo und herzlich willkommen hier bei Radio NWW. 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
0: Das ist der Mann mit dem goldenen schweren Schlüssel. Der Mann mit der Lizenz, um Metal abzuspielen, das macht er dann auch. Er macht jeden Mittwochabend den Rock-Saloon auf und schmeißt hier die heißen Scheiben um.

Ja, wir haben nach 20 Uhr kannst du loslegen. Genau. Und wir haben jetzt REO Speedwagon. Ja, jetzt ist es gegangen. REO Speedwagon für dich und für deine Ohren. Danke, dass du da bist. Schön, dass du zugeschaltet hast.

Das ist Musik von Queen, Tear It Up habe ich gespielt. Ja, es gibt immer wieder Musiker und dazu gehört natürlich Freddie Mercury, ganz klar. Schade, dass du nicht mehr unter uns bist, wir vermissen dich. Er hat der Rockmusik wirklich im wahrsten Sinne des Wortes ein neues Gesicht gegeben.

Das ist dein Radio und immer an dieser Stelle gibt es Lautes, es gibt Langes, es gibt Schönes, es gibt Langes und es gibt Neueres und Älteres und es gibt Langes. Wenn ich Musik gespielt habe, dann habe ich jetzt immer so ein bisschen ältere Musik gespielt. Das hier ist eigentlich neuer aus dem Jahr 2023. Da haben sie nämlich ein Album rausgegeben. Und das sind natürlich ganz klar Santana hier bei Radio NBW. Noch bis 20 Uhr sind wir gemeinsam unterwegs. Schön, dass du da bist.

0: Das ist für mich Weltspitzenformat, was Gitarrenspielen anbetrifft. Carlos Santana, Santana gespielt hier bei Radio NW. Servus, Feierabend, du weißt es noch, bis 20 Uhr sind wir gemeinsam unterwegs. Dann gucken wir noch einmal auf den Sommer, die heißen Tage, da heißt es viel trinken. Sag mal, was hast eigentlich du für Trinkgewohnheiten? Trinkst du regelmäßig etwas? Ich bin einer, sage ich dir ganz ehrlich, ich bin einer, ich trinke eher zu wenig. Aber ums Trinken geht's jetzt, Mädchen.
1: Damit wir funktionieren, brauchen wir ausreichend Flüssigkeit. Immerhin bestehen wir ja zu einem Großteil aus Wasser, Gehirn, Muskeln, Organe. Wenn wir unterversorgt sind, läuft's einfach nicht mehr rund. Damit es nicht so weit kommt, empfiehlt die Deutsche Gesellschaft für Ernährung am Tag etwa 1,5 Liter zum Beispiel Wasser zu trinken. Aber nun ist Mensch ja nicht gleich Mensch. Und tatsächlich ist es auch beim Trinken so, dass die richtige Menge eine ganz individuelle Sache ist. Mai Hartwig hat sich mal schlau getrunken.
2: Zunächst mal ist die Trinkmenge von 1,5 Liter am Tag weniger eine Empfehlung, sondern vielmehr ein Orientierungswert. Wie viel jeder Einzelne tatsächlich trinken muss, hängt von unzähligen Faktoren ab, wie Alter, Gesundheit oder auch Wetter. Wenn man beispielsweise viel schwitzt, braucht man mehr Flüssigkeit als an weniger schweißtreibenden Tagen. Auch die Ernährung spielt eine Rolle.
3: Wer sich jetzt zum Beispiel sehr wasserreich ernährt, also zum Beispiel viel Obst, Gemüse, Müsli, Porridge, Nudeln oder Reis auf seinem Teller hat, der muss weniger trinken als jemand, der sich jetzt eher so trocken ernährt, also zum Beispiel gerade an Arbeitstagen überwiegend Brezen, Semmeln, Käse, Gebäck und sowas isst. Ein anderes Beispiel sind so radikale Abnehmdiäten. Wenn man also wirklich nur noch sehr wenig isst, dann hat man einfach einen höheren Flüssigkeitsbedarf und den kann man nur durch eine höhere Trinkmenge wirklich ausgleichen.
2: So die Ökotrophologin und Expertin für Sporternährung, Professorin Claudia Osterkamp-Behrens. Und sie empfiehlt, auf den individuellen Wasserstandsmelder zu hören. Das Durstgefühl ist ein Warnsignal des Gehirns, dass der Körper Wasser braucht. Ignoriert man es, kann sich das negativ auf die Leistungsfähigkeit auswirken.
3: Deshalb sind diese allgemeinen Tipps, sich eine Trinkroutine zurechtzulegen, Getränke griffbereit auf dem Schreibtisch zu stellen oder auch im Auto mitzuführen, schon super sinnvoll. Idealerweise sind die Getränke halt kalorienfrei und ungesüßt. Und da bietet sich natürlich Mineralwasser sehr an, zumal das ja auch noch Mineralstoffe mitliefert. Und wer das pur nicht so gerne mag, kann mit ein bisschen Fruchtsaft wirklich super einfach Geschmack und Farbe reinbringen.
2: Grundsätzlich ist es auch sinnvoll, die eigenen Trinkroutinen mal unter die Lupe zu nehmen, indem man zum Beispiel über 2 Tage in einem Trinkprotokoll festhält, was man wann getrunken hat.
3: Zählen alle Getränke außer Alkohol. Kaffee, schwarzer, grüner Tee sollten natürlich nur einen kleinen Teil der Gesamttrinkmenge ausmachen, einfach wegen des Koffeingehalts. Und wenn man deutlich unter den 1,5 Litern liegt, dann wirklich in das Trinkprotokoll reinschauen und schauen, wo sind lange Trinkpausen und überlegen, wie man da nochmal was zu trinken einbauen kann, weil es einfach insgesamt wirklich günstiger ist, regelmäßig zu trinken, als lange nichts und dann eben viel auf einmal zu trinken. Zum einen vermeidet man, dass sich eine stärkere Dehydrierung aufbaut und zum anderen kann der Körper bei kleineren Mengen die Flüssigkeit auch besser behalten.
1: Die von der Deutschen Gesellschaft für Ernährung empfohlenen 1,5 Liter Trinken am Tag, ein grober Richtwert. Wie ihr für euch herausfindet, wie oft ihr für einen ausgeglichenen Wasserhalt zum Beispiel an den Wasserhahn gehen solltet, schmeckt eh besser als jedes gekaufte Blubberwasser, finde ich zumindest, könnt ihr noch mal in Ruhe im Netz nachlesen.
0: So, und dann dürfen wir wieder mal ein bisschen Geld verdienen, gell?
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0: Und die Zeit, die bleibt, die wollen wir natürlich nutzen. Ich habe noch ganz, ganz viel gute Musik für dich. Alles werde ich wahrscheinlich nie mehr platzieren können, aber wenigstens ein Teil davon.

Nur bei der Vorbereitung und ich habe gedacht, ich habe Lust auf Scorpions und dann habe ich diese Band gewählt und jetzt ist sie auch gespielt. Und bei Status Quo muss ich mich entschuldigen, die habe ich nämlich zu früh weggedrückt, weil ich bin auf den, ja, manchmal passiert das bei so vielen Knöpfen, kann das schon mal vorkommen, dass man den falschen dreht oder eben drückt.

So, es ist schon wieder Endspurt-Stimmung. Ich hätte noch ein bisschen Musik von Smokey zum Genießen. Mal schauen, wie viele Titel das wir von diesen dreien, die da noch sind, noch reinkriegen. Vielleicht zwei? Fragezeichen? Wir werden sehen.

Ja, Steven Miller Band ist das, oder Steve Miller Band besser gesagt. So, und wir sind auch schon wieder am Ende von dieser Sendung angelangt. Servus Feierabend. Für den heutigen Mittwoch ist schon wieder Feierabend, aber er kommt ja nicht. Nach Nachrichten und Wetter ist er da, mein Teamkollege Bernd Nieferler. Natürlich mit dem Rock-Salon, der Mann mit dem schweren goldenen Schlüssel. Kennst du alles, gell?

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1: Die neuen Terror- und Extremismusverfahren des Generalbundesanwalts zeigen im ersten Halbjahr 2026 einen klaren Schwerpunkt bei islamistischen und auslandsbezogenen Fällen. Insgesamt wurden 174 neue Ermittlungsverfahren eingeleitet. Davon entfielen 129 Verfahren auf islamistischen Terrorismus und 34 auf auslandsbezogenen Extremismus. Die Bundesregierung weist zugleich darauf hin, dass viele islamismusbezogene Verfahren Auslandsstaaten betreffen, vor allem mit Bezug zur Terrororganisation Islamischer Staat sowie zu Syrien und dem Irak. Die Zahlen beschreiben neu eingeleitete Verfahren, nicht vollendete Anschläge oder rechtskräftige Verurteilungen. Im Vergleich zum Vorjahreszeitraum stiegen die islamismusbezogenen Verfahren deutlich an. Frankreich führt als erstes EU-Land ein Verbot sozialer Netzwerke für Kinder und Jugendliche unter 15 Jahren ein. Das Parlament in Paris verabschiedete ein entsprechendes Gesetz mit großer Mehrheit. Präsident Emmanuel Macron hatte das Vorhaben vorangetrieben und sprach nach der Entscheidung von einem Beschluss zum neuen Schuljahr. Die Umsetzung soll in zwei Stufen erfolgen. Ab 1. September für neu eingerichtete Konten und ab Anfang 2027 auch für bestehende Konten. Große Plattformen sollen das Alter ihrer Nutzer künftig kontrollieren. Kritiker bezweifeln allerdings, ob Frankreich diese Vorgaben im Alleingang wirksam durchsetzen kann. Der Krieg zwischen den USA und dem Iran verursacht nach Angaben von US-Verteidigungsminister Pete Hegseth bereits enorme Kosten. Hegseth bezifferte die bisherigen Ausgaben auf 37,5 Milliarden Dollar und beantragte zusätzliche Mittel in Höhe von rund 67 Milliarden Dollar. US-Präsident Donald Trump drohte unterdessen mit weiteren Angriffen. Geheimdienste vermuten, dass der Iran in der tief unter der Erde gelegenen Anlage am Pickaxe Mountain eine geheime Urananreicherung aufbaut. In der Nacht griffen die USA erneut Ziele im Iran an, darunter militärische Kommandozentren sowie Standorte der Marine und der Luftwaffe. Nach Angaben des US-Zentralkommandos sollten damit iranische Möglichkeiten geschwächt werden, Handelsschiffe in der Straße von Hormus anzugreifen. Das geplante Alkoholverbot an allen Bahnhöfen in Deutschland sorgt weiter für Diskussionen über die Durchsetzung. Union und SPD sehen vor allem die Deutsche Bahn selbst in der Pflicht, wenn sie das Trinken von Bier, Wein oder Schnaps auf Bahnsteigen und in Bahnhofshallen untersagen will. Vertreter beider Fraktionen fordern dafür mehr eigenes Sicherheitspersonal der Bahn. Auch die Deutsche Polizeigewerkschaft spricht von einer Frage des Hausrechts und verlangt zusätzliche Kräfte. Die flächendeckende Umsetzung des Verbots soll bis zum 15. Oktober 2026 abgeschlossen sein. Die Wohnungslosenhilfe warnt vor neuen Härten für obdachlose Menschen und befürchtet, dass Betroffene nur aus Bahnhöfen in weniger geschützte Bereiche verdrängt werden. Ein geplantes großes KI-Rechenzentrum von OpenAI in Deutschland ist vorerst gescheitert. Nach vertraulichen Gesprächen mit der Bundesregierung blieben vor allem Fragen zur Stromversorgung, zu Netzkapazitäten und zur Regulierung offen. Das Projekt hätte nach den Plänen eine Leistung von rund 1 Gigawatt benötigt und wäre damit eines der größten KI-Rechenzentren Europas geworden. Diskutiert wurde sogar eine Versorgung mit französischem Strom aus Kernkraftwerken, was aber zusätzliche politische und europarechtliche Fragen aufgeworfen hätte. Auch die hohen Energiekosten und lange Wartezeiten beim Netzausbau erschwerten die Umsetzung. OpenAI treibt stattdessen internationale Großprojekte weiter voran, unter anderem in den Vereinigten Arabischen Emiraten.
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2: Heute Abend bleibt es im Radio NWW-Land trocken. Die Wolken sind zeitweise dichter, trotzdem bleibt die Lage ruhig. Die Temperaturen gehen langsam von rund 24 Grad zurück. In der Nacht wird es frisch. Je nach Lage sinken die Werte auf etwa 11 bis 5 Grad. Stellenweise kann sich etwas Dunst oder Nebel bilden, sonst bleibt es trocken. Am Donnerstag geht es ruhig weiter. Sonne und Wolken wechseln sich ab, Regen ist kaum ein Thema. Die Temperaturen erreichen ungefähr 22 Grad. Am Freitag wird es wieder etwas wärmer und freundlicher, mit Höchstwerten um 24 bis 25 Grad. Am Samstag kommt der Sommer deutlicher zurück. Dann steigen die Werte in der ganzen Region auf rund 28 Grad. Auch dann bleibt die Regenwahrscheinlichkeit niedrig.
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1: Ja, und da sage ich ein ganz großes Hallo. Herzlich willkommen hier beim Rock Saloon. Natürlich will man mit viel, viel Rockmusik. Und vor allem gibt es heute auch mal zwei Titel vom neuen Album von A Billion Down mit dem Titel Temptations State. Und jetzt gibt's Exopus und I'll Find.

Und plötzlich ist Schluss. Das war Alice in Chains. So würde das dann richtig heißen. Damn that river. Und das war gab's Ace Frehley und Trouble Walking. Das ist der Rock Saloon hier bei Radio NRW, deinem Lieblingssender, natürlich viel, viel Rock. Und jetzt gibt's zweimal Empyrean Dawn, nämlich vom neuen Album Temptation State, das in diesem Jahr 2026 erschienen ist. Zum ersten gibt den Titel The Visions of Dreaming und danach dann noch einmal Empyrean Dawn, ganz einfach mit Unchained. Und jetzt

Wahnsinn, was da einen Amars machen, nämlich Burning Creation, so dieser Titel. Und davor gab es dann zweimal Unburying Dawn vom aktuellen Album Temptation State. So, ich habe ihn zwar nicht im Programm heute, Ozzy Osbourne, aber ich habe schon gestaunt, als ich heute erfuhr, dass das auch schon wieder ein ganzes Jahr zurücklegt, dass Ozzy Osbourne verstorben ist. Wahnsinnig, wie schnell die Zeit vergeht. So, aber hier gibt's jetzt Anthrax und Out of Size, Out of Mind.

Da stelle ich mir jetzt die Frage, ist das geil oder ist das nicht geil? Wunderschön gemachte Nummer hier von Beast in Black und der Titel Blade Runner. Und davor, ja, davor gab's Baron Cross und Dying Day. Das ist dein Lieblingsradio, Radio NWW mit viel, viel Rock heute Abend. Zum Beispiel Benediktum und Number 4.

Klangscheiße und I Come Alive. Und davor gab's Black Star Riders und Wrong Side of Paradise. Ja, und schon ist sie hinüber, die erste Stunde hier vom heutigen Rock Saloon. Aber es gibt natürlich noch eine zweite und viel, viel Rock. Zum Beispiel Blind Guardian und Goodbye, my friend.

Burning Rain und Fool No More. Und was gab's? Ah, was gab's dann? Hey, es ist mir entfallen. Ah, fast wie bei Jürgen. Ach, was gab's dann? Ja, ist ja weiter auch nicht. Bridge to Mars gab's. Bridge to Mars, genau. Und der Titel war dann Magic Mirror. So ist... Habe ich das wieder. Es gibt Chasing the Corner und Lot Lizard.

Demon's Eye war das, Dancing on Air, und davor gab's Demonic Resurrection of Blindness and Divinity. Ja, jetzt gibt's Diabolus in Musica. Das ist natürlich ein interessant klingender Name dieser Band, und der Titel Nocturnal Flowers.

die Power Metal Band Dragon Force, Fields of Despair. Und das war Disturbed und Conflict. Drown the Deep, Here to Stay.

Dizzy Greater, so dieser Titel, die Band Flotsam and Jetsam. Und davor gab's Elegant Weapons und Evil Eyes. Und das wird es dann auch schon wieder gewesen sein hier vom heutigen Rock Saloon. Ich möchte mich ganz, ganz herzlich bedanken hier fürs Zuhören, aber natürlich auch noch sagen, was morgen so passiert. Denn von 18 bis 20 Uhr ist mein Kollege, mein Teamkollege Jörg Weber wieder da mit Servus Feierabend. Und dann von 20 bis 22 Uhr gibt's Tex Warner mit dem Country Special. Ich bin Bernd Niefeler und sag Bye-bye, bis zum nächsten Mal. Und hier gibt es noch Herman Frank und Roaring Thunder.

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1: Die neuen Terror- und Extremismusverfahren des Generalbundesanwalts zeigen im ersten Halbjahr 2026 einen klaren Schwerpunkt bei islamistischen und auslandsbezogenen Fällen. Insgesamt wurden 174 neue Ermittlungsverfahren eingeleitet. Davon entfielen 129 Verfahren auf islamistischen Terrorismus und 34 auf auslandsbezogenen Extremismus. Die Bundesregierung weist zugleich darauf hin, dass viele islamismusbezogene Verfahren Auslandsstaaten betreffen, vor allem mit Bezug zur Terrororganisation Islamischer Staat sowie zu Syrien und dem Irak. Die Zahlen beschreiben neu eingeleitete Verfahren, nicht vollendete Anschläge oder rechtskräftige Verurteilungen. Im Vergleich zum Vorjahreszeitraum stiegen die islamismusbezogenen Verfahren deutlich an. Frankreich führt als erstes EU-Land ein Verbot sozialer Netzwerke für Kinder und Jugendliche unter 15 Jahren ein. Das Parlament in Paris verabschiedete ein entsprechendes Gesetz mit großer Mehrheit. Präsident Emmanuel Macron hatte das Vorhaben vorangetrieben und sprach nach der Entscheidung von einem Beschluss zum neuen Schuljahr. Die Umsetzung soll in zwei Stufen erfolgen. Ab 1. September für neu eingerichtete Konten und ab Anfang 2027 auch für bestehende Konten. Große Plattformen sollen das Alter ihrer Nutzer künftig kontrollieren. Kritiker bezweifeln allerdings, ob Frankreich diese Vorgaben im Alleingang wirksam durchsetzen kann. Der Krieg zwischen den USA und dem Iran verursacht nach Angaben von US-Verteidigungsminister Pete Hegseth bereits enorme Kosten. Hegseth bezifferte die bisherigen Ausgaben auf 37,5 Milliarden Dollar und beantragte zusätzliche Mittel in Höhe von rund 67 Milliarden Dollar. US-Präsident Donald Trump drohte unterdessen mit weiteren Angriffen. Geheimdienste vermuten, dass der Iran in der tief unter der Erde gelegenen Anlage am Pickaxe Mountain eine geheime Urananreicherung aufbaut. In der Nacht griffen die USA erneut Ziele im Iran an, darunter militärische Kommandozentren sowie Standorte der Marine und der Luftwaffe. Nach Angaben des US-Zentralkommandos sollten damit iranische Möglichkeiten geschwächt werden, Handelsschiffe in der Straße von Hormus anzugreifen. Das geplante Alkoholverbot an allen Bahnhöfen in Deutschland sorgt weiter für Diskussionen über die Durchsetzung. Union und SPD sehen vor allem die Deutsche Bahn selbst in der Pflicht, wenn sie das Trinken von Bier, Wein oder Schnaps auf Bahnsteigen und in Bahnhofshallen untersagen will. Vertreter beider Fraktionen fordern dafür mehr eigenes Sicherheitspersonal der Bahn. Auch die Deutsche Polizeigewerkschaft spricht von einer Frage des Hausrechts und verlangt zusätzliche Kräfte. Die flächendeckende Umsetzung des Verbots soll bis zum 15. Oktober 2026 abgeschlossen sein. Die Wohnungslosenhilfe warnt vor neuen Härten für obdachlose Menschen und befürchtet, dass Betroffene nur aus Bahnhöfen in weniger geschützte Bereiche verdrängt werden. Ein geplantes großes KI-Rechenzentrum von OpenAI in Deutschland ist vorerst gescheitert. Nach vertraulichen Gesprächen mit der Bundesregierung blieben vor allem Fragen zur Stromversorgung, zu Netzkapazitäten und zur Regulierung offen. Das Projekt hätte nach den Plänen eine Leistung von rund 1 Gigawatt benötigt und wäre damit eines der größten KI-Rechenzentren Europas geworden. Diskutiert wurde sogar eine Versorgung mit französischem Strom aus Kernkraftwerken, was aber zusätzliche politische und europarechtliche Fragen aufgeworfen hätte. Auch die hohen Energiekosten und lange Wartezeiten beim Netzausbau erschwerten die Umsetzung. OpenAI treibt stattdessen internationale Großprojekte weiter voran, unter anderem in den Vereinigten Arabischen Emiraten.
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2: Heute Abend zeigt sich das Wetter im Radio NWW-Land weiter trocken und meist wolkig mit einzelnen Auflockerungen. Die Temperaturen gehen nur langsam von rund 21 Grad auf die Nachtwerte um 12 Grad zurück. Auch in der Nacht bleibt es meist ruhig, nur der Wind ist zeitweise noch etwas spürbar. Morgen erwartet uns dann ein sonnigerer und insgesamt freundlicher Tag. Am Samstag wird es mit viel Sonne und Temperaturen um die 30 Grad sogar richtig hochsommerlich. Der Sonntag bringt wieder mehr Wolken in die Region. Dazu sind dann im weiteren Verlauf auch Schauer möglich.
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1: Die neuen Terror- und Extremismusverfahren des Generalbundesanwalts zeigen im ersten Halbjahr 2026 einen klaren Schwerpunkt bei islamistischen und auslandsbezogenen Fällen. Insgesamt wurden 174 neue Ermittlungsverfahren eingeleitet. Davon entfielen 129 Verfahren auf islamistischen Terrorismus und 34 auf auslandsbezogenen Extremismus. Die Bundesregierung weist zugleich darauf hin, dass viele islamismusbezogene Verfahren Auslandsstaaten betreffen, vor allem mit Bezug zur Terrororganisation Islamischer Staat sowie zu Syrien und dem Irak. Die Zahlen beschreiben neu eingeleitete Verfahren, nicht vollendete Anschläge oder rechtskräftige Verurteilungen. Im Vergleich zum Vorjahreszeitraum stiegen die islamismusbezogenen Verfahren deutlich an. Frankreich führt als erstes EU-Land ein Verbot sozialer Netzwerke für Kinder und Jugendliche unter 15 Jahren ein. Das Parlament in Paris verabschiedete ein entsprechendes Gesetz mit großer Mehrheit. Präsident Emmanuel Macron hatte das Vorhaben vorangetrieben und sprach nach der Entscheidung von einem Beschluss zum neuen Schuljahr. Die Umsetzung soll in zwei Stufen erfolgen. Ab 1. September für neu eingerichtete Konten und ab Anfang 2027 auch für bestehende Konten. Große Plattformen sollen das Alter ihrer Nutzer künftig kontrollieren. Kritiker bezweifeln allerdings, ob Frankreich diese Vorgaben im Alleingang wirksam durchsetzen kann. Der Krieg zwischen den USA und dem Iran verursacht nach Angaben von US-Verteidigungsminister Pete Hegseth bereits enorme Kosten. Hegseth bezifferte die bisherigen Ausgaben auf 37,5 Milliarden Dollar und beantragte zusätzliche Mittel in Höhe von rund 67 Milliarden Dollar. US-Präsident Donald Trump drohte unterdessen mit weiteren Angriffen. Geheimdienste vermuten, dass der Iran in der tief unter der Erde gelegenen Anlage am Pickaxe Mountain eine geheime Urananreicherung aufbaut. In der Nacht griffen die USA erneut Ziele im Iran an, darunter militärische Kommandozentren sowie Standorte der Marine und der Luftwaffe. Nach Angaben des US-Zentralkommandos sollten damit iranische Möglichkeiten geschwächt werden, Handelsschiffe in der Straße von Hormus anzugreifen. Das geplante Alkoholverbot an allen Bahnhöfen in Deutschland sorgt weiter für Diskussionen über die Durchsetzung. Union und SPD sehen vor allem die Deutsche Bahn selbst in der Pflicht, wenn sie das Trinken von Bier, Wein oder Schnaps auf Bahnsteigen und in Bahnhofshallen untersagen will. Vertreter beider Fraktionen fordern dafür mehr eigenes Sicherheitspersonal der Bahn. Auch die Deutsche Polizeigewerkschaft spricht von einer Frage des Hausrechts und verlangt zusätzliche Kräfte. Die flächendeckende Umsetzung des Verbots soll bis zum 15. Oktober 2026 abgeschlossen sein. Die Wohnungslosenhilfe warnt vor neuen Härten für obdachlose Menschen und befürchtet, dass Betroffene nur aus Bahnhöfen in weniger geschützte Bereiche verdrängt werden. Ein geplantes großes KI-Rechenzentrum von OpenAI in Deutschland ist vorerst gescheitert. Nach vertraulichen Gesprächen mit der Bundesregierung blieben vor allem Fragen zur Stromversorgung, zu Netzkapazitäten und zur Regulierung offen. Das Projekt hätte nach den Plänen eine Leistung von rund 1 Gigawatt benötigt und wäre damit eines der größten KI-Rechenzentren Europas geworden. Diskutiert wurde sogar eine Versorgung mit französischem Strom aus Kernkraftwerken, was aber zusätzliche politische und europarechtliche Fragen aufgeworfen hätte. Auch die hohen Energiekosten und lange Wartezeiten beim Netzausbau erschwerten die Umsetzung. OpenAI treibt stattdessen internationale Großprojekte weiter voran, unter anderem in den Vereinigten Arabischen Emiraten.
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2: Heute Abend zeigt sich das Wetter im Radio NWW-Land weiter trocken und meist wolkig mit einzelnen Auflockerungen. Die Temperaturen gehen nur langsam von rund 21 Grad auf die Nachtwerte um 12 Grad zurück. Auch in der Nacht bleibt es meist ruhig, nur der Wind ist zeitweise noch etwas spürbar. Morgen erwartet uns dann ein sonnigerer und insgesamt freundlicher Tag. Am Samstag wird es mit viel Sonne und Temperaturen um die 30 Grad sogar richtig hochsommerlich. Der Sonntag bringt wieder mehr Wolken in die Region. Dazu sind dann im weiteren Verlauf auch Schauer möglich.
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1: Die neuen Terror- und Extremismusverfahren des Generalbundesanwalts zeigen im ersten Halbjahr 2026 einen klaren Schwerpunkt bei islamistischen und auslandsbezogenen Fällen. Insgesamt wurden 174 neue Ermittlungsverfahren eingeleitet. Davon entfielen 129 Verfahren auf islamistischen Terrorismus und 34 auf auslandsbezogenen Extremismus. Die Bundesregierung weist zugleich darauf hin, dass viele islamismusbezogene Verfahren Auslandsstaaten betreffen, vor allem mit Bezug zur Terrororganisation Islamischer Staat sowie zu Syrien und dem Irak. Die Zahlen beschreiben neu eingeleitete Verfahren, nicht vollendete Anschläge oder rechtskräftige Verurteilungen. Im Vergleich zum Vorjahreszeitraum stiegen die islamismusbezogenen Verfahren deutlich an. Frankreich führt als erstes EU-Land ein Verbot sozialer Netzwerke für Kinder und Jugendliche unter 15 Jahren ein. Das Parlament in Paris verabschiedete ein entsprechendes Gesetz mit großer Mehrheit. Präsident Emmanuel Macron hatte das Vorhaben vorangetrieben und sprach nach der Entscheidung von einem Beschluss zum neuen Schuljahr. Die Umsetzung soll in zwei Stufen erfolgen. Ab 1. September für neu eingerichtete Konten und ab Anfang 2027 auch für bestehende Konten. Große Plattformen sollen das Alter ihrer Nutzer künftig kontrollieren. Kritiker bezweifeln allerdings, ob Frankreich diese Vorgaben im Alleingang wirksam durchsetzen kann. Der Krieg zwischen den USA und dem Iran verursacht nach Angaben von US-Verteidigungsminister Pete Hegseth bereits enorme Kosten. Hegseth bezifferte die bisherigen Ausgaben auf 37,5 Milliarden Dollar und beantragte zusätzliche Mittel in Höhe von rund 67 Milliarden Dollar. US-Präsident Donald Trump drohte unterdessen mit weiteren Angriffen. Geheimdienste vermuten, dass der Iran in der tief unter der Erde gelegenen Anlage am Pickaxe Mountain eine geheime Urananreicherung aufbaut. In der Nacht griffen die USA erneut Ziele im Iran an, darunter militärische Kommandozentren sowie Standorte der Marine und der Luftwaffe. Nach Angaben des US-Zentralkommandos sollten damit iranische Möglichkeiten geschwächt werden, Handelsschiffe in der Straße von Hormus anzugreifen. Das geplante Alkoholverbot an allen Bahnhöfen in Deutschland sorgt weiter für Diskussionen über die Durchsetzung. Union und SPD sehen vor allem die Deutsche Bahn selbst in der Pflicht, wenn sie das Trinken von Bier, Wein oder Schnaps auf Bahnsteigen und in Bahnhofshallen untersagen will. Vertreter beider Fraktionen fordern dafür mehr eigenes Sicherheitspersonal der Bahn. Auch die Deutsche Polizeigewerkschaft spricht von einer Frage des Hausrechts und verlangt zusätzliche Kräfte. Die flächendeckende Umsetzung des Verbots soll bis zum 15. Oktober 2026 abgeschlossen sein. Die Wohnungslosenhilfe warnt vor neuen Härten für obdachlose Menschen und befürchtet, dass Betroffene nur aus Bahnhöfen in weniger geschützte Bereiche verdrängt werden. Ein geplantes großes KI-Rechenzentrum von OpenAI in Deutschland ist vorerst gescheitert. Nach vertraulichen Gesprächen mit der Bundesregierung blieben vor allem Fragen zur Stromversorgung, zu Netzkapazitäten und zur Regulierung offen. Das Projekt hätte nach den Plänen eine Leistung von rund 1 Gigawatt benötigt und wäre damit eines der größten KI-Rechenzentren Europas geworden. Diskutiert wurde sogar eine Versorgung mit französischem Strom aus Kernkraftwerken, was aber zusätzliche politische und europarechtliche Fragen aufgeworfen hätte. Auch die hohen Energiekosten und lange Wartezeiten beim Netzausbau erschwerten die Umsetzung. OpenAI treibt stattdessen internationale Großprojekte weiter voran, unter anderem in den Vereinigten Arabischen Emiraten.
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2: In der Nacht bleibt es im Radio NWW-Land meist stark bewölkt, aber trocken. Die Temperaturen gehen auf etwa 11 bis 13 Grad zurück. Dazu weht ein teils frischer Wind. Im Tagesverlauf lockern die Wolken dann etwas auf und bei uns wird es freundlich mit längeren trockenen Abschnitten. Am Nachmittag liegen die Höchstwerte in der ganzen Region bei rund 22 Grad. Für Freitag kündigt sich schon wieder deutlich mehr Sonne an, bei ähnlichen Morgenwerten und etwas angenehmerem Wind. Am Samstag wird es dann richtig sommerlich mit viel Sonnenschein und Temperaturen um die 30 Grad. Am Sonntag ziehen wieder mehr Wolken auf und dann steigt auch das Schauerrisiko spürbar an.
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3: Die neuen Terror- und Extremismusverfahren des Generalbundesanwalts zeigen im ersten Halbjahr 2026 einen klaren Schwerpunkt bei islamistischen und auslandsbezogenen Fällen. Insgesamt wurden 174 neue Ermittlungsverfahren eingeleitet. Davon entfielen 129 Verfahren auf islamistischen Terrorismus und 34 auf auslandsbezogenen Extremismus. Die Bundesregierung weist zugleich darauf hin, dass viele islamismusbezogene Verfahren Auslandsstaaten betreffen, vor allem mit Bezug zur Terrororganisation Islamischer Staat sowie zu Syrien und dem Irak. Die Zahlen beschreiben neu eingeleitete Verfahren, nicht vollendete Anschläge oder rechtskräftige Verurteilungen. Im Vergleich zum Vorjahreszeitraum stiegen die islamismusbezogenen Verfahren deutlich an. Frankreich führt als erstes EU-Land ein Verbot sozialer Netzwerke für Kinder und Jugendliche unter 15 Jahren ein. Das Parlament in Paris verabschiedete ein entsprechendes Gesetz mit großer Mehrheit. Präsident Emmanuel Macron hatte das Vorhaben vorangetrieben und sprach nach der Entscheidung von einem Beschluss zum neuen Schuljahr. Die Umsetzung soll in zwei Stufen erfolgen. Ab 1. September für neu eingerichtete Konten und ab Anfang 2027 auch für bestehende Konten. Große Plattformen sollen das Alter ihrer Nutzer künftig kontrollieren. Kritiker bezweifeln allerdings, ob Frankreich diese Vorgaben im Alleingang wirksam durchsetzen kann. Der Krieg zwischen den USA und dem Iran verursacht nach Angaben von US-Verteidigungsminister Pete Hegseth bereits enorme Kosten. Hegseth bezifferte die bisherigen Ausgaben auf 37,5 Milliarden Dollar und beantragte zusätzliche Mittel in Höhe von rund 67 Milliarden Dollar. US-Präsident Donald Trump drohte unterdessen mit weiteren Angriffen. Geheimdienste vermuten, dass der Iran in der tief unter der Erde gelegenen Anlage am Pickaxe Mountain eine geheime Urananreicherung aufbaut. In der Nacht griffen die USA erneut Ziele im Iran an, darunter militärische Kommandozentren sowie Standorte der Marine und der Luftwaffe. Nach Angaben des US-Zentralkommandos sollten damit iranische Möglichkeiten geschwächt werden, Handelsschiffe in der Straße von Hormus anzugreifen. Das geplante Alkoholverbot an allen Bahnhöfen in Deutschland sorgt weiter für Diskussionen über die Durchsetzung. Union und SPD sehen vor allem die Deutsche Bahn selbst in der Pflicht, wenn sie das Trinken von Bier, Wein oder Schnaps auf Bahnsteigen und in Bahnhofshallen untersagen will. Vertreter beider Fraktionen fordern dafür mehr eigenes Sicherheitspersonal der Bahn. Auch die Deutsche Polizeigewerkschaft spricht von einer Frage des Hausrechts und verlangt zusätzliche Kräfte. Die flächendeckende Umsetzung des Verbots soll bis zum 15. Oktober 2026 abgeschlossen sein. Die Wohnungslosenhilfe warnt vor neuen Härten für obdachlose Menschen und befürchtet, dass Betroffene nur aus Bahnhöfen in weniger geschützte Bereiche verdrängt werden. Ein geplantes großes KI-Rechenzentrum von OpenAI in Deutschland ist vorerst gescheitert. Nach vertraulichen Gesprächen mit der Bundesregierung blieben vor allem Fragen zur Stromversorgung, zu Netzkapazitäten und zur Regulierung offen. Das Projekt hätte nach den Plänen eine Leistung von rund 1 Gigawatt benötigt und wäre damit eines der größten KI-Rechenzentren Europas geworden. Diskutiert wurde sogar eine Versorgung mit französischem Strom aus Kernkraftwerken, was aber zusätzliche politische und europarechtliche Fragen aufgeworfen hätte. Auch die hohen Energiekosten und lange Wartezeiten beim Netzausbau erschwerten die Umsetzung. OpenAI treibt stattdessen internationale Großprojekte weiter voran, unter anderem in den Vereinigten Arabischen Emiraten.
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4: In der Nacht bleibt es im Radio NWW-Land meist stark bewölkt, aber trocken. Die Temperaturen gehen auf etwa 11 bis 13 Grad zurück. Dazu weht ein teils frischer Wind. Im Tagesverlauf lockern die Wolken dann etwas auf und bei uns wird es freundlich mit längeren trockenen Abschnitten. Am Nachmittag liegen die Höchstwerte in der ganzen Region bei rund 22 Grad. Für Freitag kündigt sich schon wieder deutlich mehr Sonne an, bei ähnlichen Morgenwerten und etwas angenehmerem Wind. Am Samstag wird es dann richtig sommerlich mit viel Sonnenschein und Temperaturen um die 30 Grad. Am Sonntag ziehen wieder mehr Wolken auf und dann steigt auch das Schauerrisiko spürbar an.
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1: Hallo, schön, dass ich dabei sein darf bei eurem Wochenendstart. Immer am Samstag ab 18 Uhr. Da treffen wir uns 2 Stunden vor der Party am Samstagabend. Zu guter Musik und viel Informationen und natürlich auch ein bisschen zum Aufwärmen fürs Wochenende. Also, wir haben eine Verabredung und ich freue mich und ihr hoffentlich auch. Bis bald. Ciao.

0: Am letzten Sonntag kam ich allein von einer Diskothek zurück und ging noch vom Sound behämmert und benebelt durch den Park nach Hause. Dieser verdammte Rhythmus wollte mir nicht mehr aus dem Schädel. Plötzlich stellte sich mir jemand in den Weg. Etwas Kleines, Grünes, mit großen lila Füßen. Ein swingender Freund von einem fremden Planeten. Na sowas, dachte ich laut. Seine Nase glühte mir wie eine Leuchtdiode entgegen. Bin zwar nicht mehr ganz nüchtern, aber so benebelt nun auch wieder nicht.
1: Mein Name ist Oxygen 4,
0: sagte er in einwandfreiem außerirdischem Akzent.

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Setzte eine fliegende Discoscheibe lässig neben uns auf. Okay, zwitscherte mein kleiner Freund. Fliegen wir. Ha. 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Wir verließen die Erde in weniger als 8 Takten und durchfetzten eine 17. Dimension. Yeah.

Osten. Wir schossen einige rhythmische Disco-Kaskaden in ihr Geschwader, worauf sie es dann vorzogen, in den Wind zu schießen. Zielstrebig nach diesem kleinen Vorfall ging die Reise weiter mit zig

wäre die Queen of Disco Town und nahm mich mit ihrem Wesen gefangen. Einige grüne Helfer führten mich danach gefesselt zu ihrem Heiligtum, einer riesigen Rhythmusmaschine.

Maschine, ohne dass es jemand merkte. Und plötzlich klang das Ding so, yeah. Oh. Aus ihrem gewohnten Rhythmus wurde eine Mischung aus Rumba, Cha-Cha-Cha, Marsch und Walzer. Unruhe, Panik, Wahnsinn, yeah. Man flehte mich an, ihren Beat wiederherzustellen. Das tat ich dann auch unter der Bedingung, mich wieder zur guten alten Erde zurückzubringen. Tja, und so bin ich wieder hier. Und mein kleiner Freund Oxygen 4 hat mich natürlich begleitet.

0: Übrigens, Oxygen ist hier geblieben. Falls ihr ihn in irgendeiner Diskothek treffen solltet, so grüßt ihn schön von mir. Und wenn er nicht gestorben ist, dann lebt er heute noch.
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1: Die neuen Terror- und Extremismusverfahren des Generalbundesanwalts zeigen im ersten Halbjahr 2026 einen klaren Schwerpunkt bei islamistischen und auslandsbezogenen Fällen. Insgesamt wurden 174 neue Ermittlungsverfahren eingeleitet. Davon entfielen 129 Verfahren auf islamistischen Terrorismus und 34 auf auslandsbezogenen Extremismus. Die Bundesregierung weist zugleich darauf hin, dass viele islamismusbezogene Verfahren Auslandsstaaten betreffen, vor allem mit Bezug zur Terrororganisation Islamischer Staat sowie zu Syrien und dem Irak. Die Zahlen beschreiben neu eingeleitete Verfahren, nicht vollendete Anschläge oder rechtskräftige Verurteilungen. Im Vergleich zum Vorjahreszeitraum stiegen die islamismusbezogenen Verfahren deutlich an. Frankreich führt als erstes EU-Land ein Verbot sozialer Netzwerke für Kinder und Jugendliche unter 15 Jahren ein. Das Parlament in Paris verabschiedete ein entsprechendes Gesetz mit großer Mehrheit. Präsident Emmanuel Macron hatte das Vorhaben vorangetrieben und sprach nach der Entscheidung von einem Beschluss zum neuen Schuljahr. Die Umsetzung soll in 2 Stufen erfolgen. Ab 1. September für neu eingerichtete Konten und ab Anfang 2027 auch für bestehende Konten. Große Plattformen sollen das Alter ihrer Nutzer künftig kontrollieren. Kritiker bezweifeln allerdings, ob Frankreich diese Vorgaben im Alleingang wirksam durchsetzen kann. Der Krieg zwischen den USA und dem Iran verursacht nach Angaben von US-Verteidigungsminister Pete Hegseth bereits enorme Kosten. Hegseth bezifferte die bisherigen Ausgaben auf 37,5 Milliarden Dollar und beantragte zusätzliche Mittel in Höhe von rund 67 Milliarden Dollar. US-Präsident Donald Trump drohte unterdessen mit weiteren Angriffen. Geheimdienste vermuten, dass der Iran in der tief unter der Erde gelegenen Anlage am Pickaxe Mountain eine geheime Urananreicherung aufbaut. In der Nacht griffen die USA erneut Ziele im Iran an, darunter militärische Kommandozentren sowie Standorte der Marine und der Luftwaffe. Nach Angaben des US-Zentralkommandos sollten damit iranische Möglichkeiten geschwächt werden, Handelsschiffe in der Straße von Hormus anzugreifen. Das geplante Alkoholverbot an allen Bahnhöfen in Deutschland sorgt weiter für Diskussionen über die Durchsetzung. Union und SPD sehen vor allem die Deutsche Bahn selbst in der Pflicht, wenn sie das Trinken von Bier, Wein oder Schnaps auf Bahnsteigen und in Bahnhofshallen untersagen will. Vertreter beider Fraktionen fordern dafür mehr eigenes Sicherheitspersonal der Bahn. Auch die Deutsche Polizeigewerkschaft spricht von einer Frage des Hausrechts und verlangt zusätzliche Kräfte. Die flächendeckende Umsetzung des Verbots soll bis zum 15. Oktober 2026 abgeschlossen sein. Die Wohnungslosenhilfe warnt vor neuen Härten für obdachlose Menschen und befürchtet, dass Betroffene nur aus Bahnhöfen in weniger geschützte Bereiche verdrängt werden. Ein geplantes großes KI-Rechenzentrum von OpenAI in Deutschland ist vorerst gescheitert. Nach vertraulichen Gesprächen mit der Bundesregierung blieben vor allem Fragen zur Stromversorgung, zu Netzkapazitäten und zur Regulierung offen. Das Projekt hätte nach den Plänen eine Leistung von rund 1 Gigawatt benötigt und wäre damit eines der größten KI-Rechenzentren Europas geworden. Diskutiert wurde sogar eine Versorgung mit französischem Strom aus Kernkraftwerken, was aber zusätzliche politische